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1: Ich bin Ursula Winkler. Später in Rente mehr zahlen und erstmals Politiker in der Rentenkasse. Seit die Vorschläge der Rentenkommission bekannt wurden, gibt es viel Kritik. Der Präsident des Deutschen Instituts für Wirtschaftsforschung, Fratscher, hält die Vorschläge für unzureichend. Das sagte er der Rheinischen Post.
2: Mut und Konsequenz, das vermisst der DEW-Präsident bei den Reformvorschlägen. Denn an den drei größten Problemen, so Fratscher, würden sie nichts ändern. Der hohen Altersarmut, der zu starken Belastung der jungen Generation und der Schieflage bei der Gerechtigkeit. Ein höheres Renteneintrittsalter, die Einführung einer kapitalgedeckten Rente und weniger Frühverrentungen hält er allerdings für richtig. Das soll so auch in den Vorschlägen der Rentenkommission stehen, die morgen hier in Berlin offiziell präsentiert werden sollen. Thomas Thonfeld, Berlin.
1: In der Schweiz haben Gespräche zwischen dem Iran und den USA über eine dauerhafte Friedensvereinbarung begonnen. Offenbar mit Anlaufschwierigkeiten. Nach Angaben der iranischen Nachrichtenagentur Tasnim hat die iranische Delegation Protest eingelegt gegen neue Drohungen von US-Präsident Trump.
3: Trump hatte am Nachmittag im US-Sender Fox News unter anderem erklärt, er habe dem Iran eine Warnung übermittelt. Sollte der Iran die Straße von Hormuz wieder schließen, dann würden die Iraner kein Land mehr haben, in das sie zurückkehren könnten. Die iranische Delegation in der Schweiz protestierte offenbar und wollte ihre Reaktion prüfen. Die Verhandlungen wurden angeblich nach 80 Minuten zunächst unterbrochen. Ob sie abgebrochen wurden, dazu gab es zunächst keine klaren Aussagen. Im Rahmenabkommen zwischen dem Iran und den USA verpflichten sich beide Seiten auf Angriffe und Drohungen zu verzichten. Ronny Tochau, Nachrichtenredaktion.
1: Mehr als 80.000 Menschen haben am Wochenende trotz großer Hitze und zwischenzeitlicher Unwetter den Tag der offenen Tür der Bundesregierung in Berlin besucht. Zu den meistbesuchten Stationen gehörte nach Angaben der Bundesregierung wieder das Kanzleramt. Interessierte konnten auch etwa einen Hubschrauber der Bundespolizei von innen besichtigen, Ministerien erkunden oder mit Mitgliedern der Bundesregierung ins Gespräch kommen. Zum Fußball. Bei der Weltmeisterschaft haben die Spanier ihr zweites Gruppenspiel deutlich gewonnen. Gegen Saudi-Arabien gewannen sie mit 4:0 und führen nun Gruppe H an. Der große Favorit Belgien kam dagegen auch im zweiten WM-Spiel nicht über ein Unentschieden hinaus und geht nach einem 0:0 gegen Iran mit nur 2 Punkten ins letzte Gruppenspiel.
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1: Ich bin Ursula Winkler. Die von der Bundesregierung eingesetzte Rentenkommission schließt heute ihre Beratungen ab. Ihre Vorschläge sollen die Fachleute dann morgen offiziell im Kanzleramt an die Bundesregierung übergeben. Viele Empfehlungen wurden über das Wochenende bereits bekannt und lösten schon Kritik aus.
2: Länger arbeiten und Teile der Rente künftig aus Anlagen am Kapitalmarkt. Vor allem dagegen regt sich Widerstand von Gewerkschaften, Sozialverbänden und Opposition. Ökonomen finden manche Vorschläge dagegen zu kurz gesprungen. Dabei sind die Vorschläge der Rentenkommission noch gar nicht offiziell. Sie berät an diesem Montag sogar noch ein letztes Mal. Angeblich herrschte breiter Konsens über die 30 Vorschläge, aber keine Einstimmigkeit, die vor allem Arbeitsministerin Baas gefordert hatte, um die Vorschläge direkt umzusetzen. Nun könnte es auch in der Koalition noch mal längere Diskussionen geben. Oneto, Rau, Berlin.
1: Die Deutsche Krankenhausgesellschaft warnt vor einer Pleitewelle und einem massiven Arbeitsplatzabbau in der Branche wegen der Sparpläne der schwarz-roten Regierung. Kommen die Einsparungen wie geplant, verlieren wir im kommenden Jahr insgesamt 8% unserer Erlöse, sagte Verbandschef Gass dem Redaktionsnetzwerk Deutschland. Er verwies auf aktuelle Studienergebnisse, die darauf hindeuten, dass in diesem Fall in 4 Jahren jede zweite Klinik pleite gehen könnte. Die durchschnittliche Zahl der Hitzetage in Deutschland mit Spitzenwerten über 30 Grad hat zugenommen. Das geht aus Daten des Deutschen Wetterdienstes hervor.
3: Seit 8 Jahren geht der Trend klar nach oben, heißt es auch vom Umweltbundesamt. Denn seitdem kommen die starken Hitzeperioden fast jeden Sommer, teils mit 17 oder sogar 20 Hitzetagen pro Jahr. Die Luftmassen aus Südwesteuropa, die auch aktuell für die Hitze sorgen, sind heute deutlich heißer als noch in den 60er bis 80er Jahren, sagen Experten. Und eine Studie des Max-Planck-Instituts zeigt, die 5 intensivsten Hitzewellen der vergangenen 45 Jahre gab es alle seit 2010. Grund, klar, der Klimawandel. Thomas Thonfeld, Nachrichtenredaktion.
1: Zum Fußball. Bei der Weltmeisterschaft haben die Spanier ihr 2. Gruppenspiel deutlich gewonnen. Gegen Saudi-Arabien gewannen sie mit 4:0. Für Kap Verde geht das WM-Märchen weiter. Der Außenseiter erkämpfte sich gegen Uruguay ein 2:2 Unentschieden und hat weiter die Chance, sich bei der ersten WM-Teilnahme überhaupt für die K.O.-Runde zu qualifizieren. Der große Favorit Belgien erreichte im 2. WM-Spiel nur ein 0:0 gegen den Iran und geht mit nur 2 Punkten ins letzte Gruppenspiel.
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1: Ich bin Ursula Winkler. Der Sozialverband Deutschland und die Gewerkschaft Verdi reagieren enttäuscht auf die bisher bekannt gewordenen Vorschläge der Rentenkommission. Verdi-Chef Wernicke kritisierte vor allem eine schrittweise Anhebung des Renteneintrittsalters.
2: Schon die derzeitige Rente mit 67 sei in anstrengenden Berufen unerreichbar, so Verdi-Chef Wernicke. Ein noch höheres Renteneintrittsalter sei deshalb abzulehnen. Nach Medienberichten sehen die Rentenkommissionsvorschläge allerdings Sonderregeln vor für gesundheitlich belastete Menschen. Den Sozialverband stört insbesondere die neue Rentensäule am Kapitalmarkt, denn deren Erträge seien nicht kalkulierbar. Auch Ökonomen und Opposition kritisieren viele Vorschläge. Kritik von allen Seiten könnte allerdings auch ein Zeichen für einen ausbalancierten Kompromiss sein. Ronny Thorau, Berlin.
1: Die Deutsche Krankenhausgesellschaft warnt vor einer Pleitewelle und einem massiven Arbeitsplatzabbau in der Branche wegen der Sparpläne der schwarz-roten Regierung. Kommen die Einsparungen wie geplant, verlieren wir im kommenden Jahr insgesamt 8% unserer Erlöse, sagte Verbandschef Gass dem Redaktionsnetzwerk Deutschland. Er verwies auf aktuelle Studienergebnisse, die darauf hindeuten, dass in diesem Fall in 4 Jahren jede zweite Klinik pleite gehen könnte. In der Schweiz haben Gespräche zwischen dem Iran und den USA über eine dauerhafte Friedenslösung begonnen. Ein Streitpunkt dabei sind mögliche Mautregelungen in der Straße von Hormuz. Es wird befürchtet, dass der Iran künftig Gebühren für die Durchfahrt von Schiffen nimmt und auch US-Präsident Trump droht mit einer Maut. Außenminister Wadefuhl warnt ausdrücklich davor.
3: Der für die weltweite Energieversorgung wichtige Seeweg muss wieder frei passierbar sein. Das sei ein Prinzip des Seevölkerrechts. Und dann würde sich auch der Ölpreis schnell normalisieren, so Wadefuhl beim Bürgerforum im Auswärtigen Amt. In der Absichtserklärung zwischen den USA und dem Iran ist die freie Durchfahrt durch die Straße von Hormuz demnach aber nicht zu 100% garantiert. Die Bundesregierung macht sie aber zur Bedingung für eine mögliche Lockerung der Iran-Sanktionen. Katrin Müller, Nachrichtenredaktion.
1: Zum Fußball. Bei der Weltmeisterschaft haben die Spanier ihr zweites Gruppenspiel deutlich gewonnen. Gegen Saudi-Arabien gewannen sie mit 4:0. Für Kap Verde geht das WM-Märchen weiter. Der Außenseiter erkämpfte sich gegen Uruguay ein 2:2 Unentschieden und hat weiter die Chance, sich bei der ersten WM-Teilnahme überhaupt für die K.O.-Runde zu qualifizieren. Der große Favorit Belgien erreichte im zweiten WM-Spiel nur ein 0:0 gegen den Iran und geht mit nur 2 Punkten ins letzte Gruppenspiel.
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1: Ich bin Ursula Winkler. Später in Rente mehr zahlen und erstmals Politiker in der Rentenkasse. Seit die Vorschläge der Rentenkommission bekannt wurden, gibt es viel Kritik. Der Präsident des Deutschen Instituts für Wirtschaftsforschung, Fratscher, hält die Vorschläge für unzureichend. Das sagte er der Rheinischen Post.
2: Mut und Konsequenz, das vermisst der DEW-Präsident bei den Reformvorschlägen. Denn an den drei größten Problemen, so Fratscher, würden sie nichts ändern. Der hohen Altersarmut, der zu starken Belastung der jungen Generation und der Schieflage bei der Gerechtigkeit. Ein höheres Renteneintrittsalter, die Einführung einer kapitalgedeckten Rente und weniger Frühverrentungen hält er allerdings für richtig. Das soll so auch in den Vorschlägen der Rentenkommission stehen, die morgen hier in Berlin offiziell präsentiert werden sollen. Thomas Thonfeld, Berlin.
1: Die Deutsche Krankenhausgesellschaft warnt vor einer Pleitewelle und einem massiven Arbeitsplatzabbau in der Branche wegen der Sparpläne der schwarz-roten Regierung. Kommen die Einsparungen wie geplant, verlieren wir im kommenden Jahr insgesamt 8% unserer Erlöse, sagte Verbandschef Gass dem Redaktionsnetzwerk Deutschland. Er verwies auf aktuelle Studienergebnisse, die darauf hindeuten, dass in diesem Fall in 4 Jahren jede zweite Klinik pleite gehen könnte. In London kündigt sich angeblich ein politischer Paukenschlag an. Der britische Premier Starmer steht nach dem Einzug seines innerparteilichen Rivalen Burnham ins Parlament unter noch nie dagewesenem Druck. Britische Medien schreiben, dass Starmer schon heute seinen Rücktritt bekannt geben werde.
3: Seit Wochen steht Starmer unter Druck. Laut britischen Medien zieht der Premierminister nun die Konsequenzen aus dem schwindenden Rückhalt in den eigenen Reihen. Angedacht ist demnach kein sofortiger Rücktritt, sondern ein Zeitplan für seinen Abgang. Sollte er nicht selbst zurücktreten, ist davon auszugehen, dass Burnham ihn als Parteivorsitzenden herausfordern und dann als Premierminister ablösen würde. Aus London, Philipp Detlefs.
1: Zum Fußball. Bei der Weltmeisterschaft haben die Spanier ihr zweites Gruppenspiel deutlich gewonnen. Gegen Saudi-Arabien gewannen sie mit 4:0. Für Kap Verde geht das WM-Märchen weiter. Der Außenseiter erkämpfte sich gegen Uruguay ein 2:2 Unentschieden und hat weiter die Chance, sich bei der ersten WM-Teilnahme überhaupt für die K.O.-Runde zu qualifizieren. Der große Favorit Belgien erreichte im zweiten WM-Spiel nur ein 0:0 gegen den Iran und geht mit nur 2 Punkten ins letzte Gruppenspiel.
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0: Guten Morgen am Montag mit Radio Hannover. Es ist kurz nach 5:30.
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0: Das Schwitzewetter geht weiter in Finnhorst, Seelhorst, Gleiding. Heute 29 Grad in der Spitze. Im Moment noch angenehm, bei Möglichkeit zu Hause Fenster aufreißen. 18 Grad aktuell. So ein paar Wolken sind im Laufe des Tages unterwegs, die sind aber harmlos. Morgen und übermorgen dann ganz viel Platz für die Sonne. Wir kommen auf bis zu 16 Stunden Sonnenschein. Morgen nochmal 29, Mittwoch dann 33 Grad.
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0: Warnmeldung für die A7 Hannover-Hamburg. Vorsicht bitte zwischen Altwarmbüchen und Großburg-Wedel. Hier liegen Gegenstände auf der Fahrbahn. Und Vorsicht bitte, ein defektes Fahrzeug auf der B3 Hannover Richtung Elze zwischen Pattensen Nord und der B443. Da wo es geht, gute und sichere Fahrt und einen schönen Wochenstart mit Radio Hannover. Ich bin Ansgar Borgmann.

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1: Sie sind das wohl schrägste Paar Deutschlands in Sachen Comedy, das Duo Emmy und Wilnowski. Begeistert schon seit 30 Jahren sein Publikum. Zeit für eine Perlenhochzeit. Knapp 2 Stunden präsentieren die beiden die besten Sketche, Lieder und Witze der letzten Jahrzehnte.
2: Meine Frau sieht immer gleich aus. Es dauert nur immer länger, bis sie soweit ist. Ich habe sie erwischt. Sie stand vor einem Jahr in unserem Schlafzimmer morgens und hat zum Spiegel gesagt, Spieglein, Spieglein an der Wand, wer ist die Schönste im ganzen Land? Bis heute Morgen hat unser Spiegel Namen aufgezählt.
3: Mein Mann ist so dämlich, der schreibt sich bei uns zu Hause in jeden seiner Schuhe vorne ZZ hinein. Zehen zuerst.
1: Rosenkrieg und garstige Lieder verspricht die Jubiläumsshow Emmy und Wilnowski 30 Jahre Ehestreit. Heute um 20.15 Uhr im Spezialclub im Apollo. Tickets für 35 Euro. Eine spannende Geschichte schafft es ja häufig, scheinbar gegensätzliche Dinge miteinander zu verknüpfen. Liebeskummer, der IS, Irak, London und ganz viel Humor. Rausgekommen ist ein Roman über Protagonistin Nadja, die für die Vereinten Nationen arbeitet und die Grenzen von Hilfe und Zugehörigkeit erkundet. Absurde Allianzen und ganz viel Bürokratie, davon erzählt Autorin Nusaiba Yunis, die aus ihrem Roman Fundamentalös vorliest. Im Conti-Foyer um 20 Uhr, Tickets für 12 Euro. Und ein besonderer Kinofilm mit spannenden Einblicken heute Abend im Apollo. Unter den Straßen von Hannover, eine unterirdische Geschichte. Es geht um mittelalterliche Gänge, Grabkammern, Stollen und sogar Fluchtgänge, die nie geöffnet wurden. Ein spannendes Stück Stadtgeschichte um 17.30 Uhr. Was auch immer ihr macht, habt einen schönen Montag.
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0: Radio Hannover ist hier am Montag. Guten Morgen. S-Bahn-Pendler müssen mal wieder ziemlich stark sein. Es gibt die nächste Bahnbaustelle in der Region und die sorgt ab heute für Probleme auf der Strecke Hannover-Celle. Worauf ihr euch da in den kommenden zwei Wochen einstellen müsst, das ist Thema gleich um halb in den nächsten Hannover-News. Jetzt ist es genau 6 Uhr.
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2: Ich bin Tanja Wagner. Die Menschen in Deutschland sollen offenbar künftig schrittweise später in Rente gehen. Das ist nach Medienberichten Teil der 30 Vorschläge, die die Rentenkommission nach monatelanger Beratungszeit am Dienstag an die Regierung übergeben will.
3: Länger arbeiten und Teile der Rente künftig aus Anlagen am Kapitalmarkt. Vor allem dagegen regt sich Widerstand von Gewerkschaften, Sozialverbänden und Opposition. Ökonomen finden manche Vorschläge dagegen zu kurz gesprungen. Nun könnte es auch in der Koalition noch mal längere Diskussionen geben. Oneto, Rau, Berlin.
2: Die Deutsche Krankenhausgesellschaft warnt vor einer Pleitewelle und einem massiven Arbeitsplatzabbau in der Branche wegen der Sparpläne der schwarz-roten Regierung. Kommen die Einsparungen wie geplant, verlieren wir 2027 insgesamt 8% unserer Erlöse, sagte Verbandschef Gass dem Redaktionsnetzwerk Deutschland. Eine aktuelle Studie komme zu dem Ergebnis, dass in diesem Fall 2030 knapp 50% aller Krankenhausstandorte eine hohe Ausfallwahrscheinlichkeit haben werden. Viele Berufstätige in Deutschland können sich einen Job im Ausland vorstellen. Das ist das Ergebnis einer Umfrage des Instituts Apinio im Auftrag der Jobseite Indeed. Demnach liebäugeln 2/3 der Arbeitnehmer mit der Möglichkeit, auch im Ausland zu arbeiten.
4: Es sind vor allem Gutverdiener, die aktiv in Stellenanzeigen stöbern. Allerdings will kaum jemand für immer außerhalb Deutschlands bleiben. Die Spannbreite der Wünsche reicht von wenigen Monaten bis zu mehreren Jahren. Gefragteste Zielländer sind die USA, Großbritannien und die Schweiz. Dabei ist das Hauptmotiv nicht der Wunsch nach besseren Aufstiegsmöglichkeiten. Vielmehr gehe es um bessere Bezahlung und eine bessere Lebensqualität. Viele hoffen auch auf geringere Steuern. Dirk Zeitler, Berlin.
2: Bei der Fußball-Weltmeisterschaft haben die Spanier ihr zweites Gruppenspiel deutlich gewonnen. Sie besiegten Saudi-Arabien mit 4:0. Für Kap Verde geht das WM-Märchen weiter. Der Außenseiter erkämpfte sich gegen Uruguay ein 2:2 unentschieden und hat weiter die Chance, sich bei der ersten WM-Teilnahme für die K.O.-Runde zu qualifizieren. Belgien erreichte im zweiten WM-Spiel nur ein 0:0 gegen den Iran und geht mit nur 2 Punkten ins letzte Gruppenspiel.
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0: 18 Grad im Moment in Hainholz, Dören und Neustadt. Da geht noch einiges. 29 Grad Spitzenwerte heute. Also wir kratzen knapp an der 30 Grad Marke vorbei zum Start in die neue Woche. Sind ein paar Wolken unterwegs, die sind aber harmlos. Also Schauer oder sogar Gewitter nicht angekündigt für heute. Das geht mit ganz viel Sonne, so wie es jetzt aussieht, im Laufe der Woche weiter. Dazu morgen dann nochmal so 29 Grad. Mittwoch und Donnerstag springen wir zum Teil deutlich über die 30 Grad.
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0: Noch aktuell die Warnmeldung für die A7 Hannover-Hamburg. Vorsicht bitte zwischen Altwarmbüchen und Großburg-Wedel. Reifenteile auf der Fahrbahn und es steht ein defekter LKW auf dem Standstreifen. Fahrt hier bitte entsprechend vorsichtig. Gute und sichere Fahrt.
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0: Ganz wichtige Erinnerung, Fenster auf, jetzt durchlüften. 18 Grad sind es aktuell. Das ist recht angenehm, bevor wir dann später fast wieder Richtung 30 Grad mal heute gehen. Und nicht vergessen, am besten irgendwie Zettel an die Haustür pappen, dass ihr nicht vergesst, die Fenster zuzumachen. Das wäre sehr ärgerlich, wenn ihr dann nach Hause kommt. Da habt ihr alles, aber keine gute Luft zu Hause. Kommt gut in diesen Montag, behaltet kühlen Kopf. Wir sind bei euch, Radio Hannover, hier mit Ansgar Borgmann. Guten Morgen.

0: 11 nach 6, schönen Montag mit Radio Hannover. Fußballfans haben gerade vermehrt kurze Nächte wegen der Weltmeisterschaft, die läuft. Was sportlich am Wochenende hier bei uns vor der Haustür los war, Till Uhlich hat den Überblick.
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2: Es hat am Ende nicht sollen sein für die Hockeyfrauen von Hannover 78. Die sind am letzten Spieltag aus der Regionalliga Nord der Damen abgestiegen. Es hätte einen Heimsieg gebraucht gegen den Harvestehuder THC, um drin zu bleiben. Am Ende war es nur ein 1:1. So muss 78 den bitteren Gang in eine Klasse tiefer antreten. In der Fußballbezirksliga Hannover, da sind die letzten 4 Startplätze vergeben worden, geht ja immer in jedem Jahr in die Relegation zwischen den Bezirksliga 13. und Kreisliga Vizemeistern. Ein Vizemeister hat's geschafft. Der SC Hemmingen-Westerfeld ist hochgegangen durch ein Krimi 4:3 gegen Germania Egesdorf Langreder Hemmingen 2. Damit zum ersten Mal überhaupt in der Bezirksliga. Abgestiegen ist die SG Blaues Wunder. Die hätte einen Sieg mit 3 Toren gebraucht gegen das Team aus Hillixfeld. Gab es am Ende aber nur ein 2:2 und den Aufstieg verpasst haben der SV Uetze und der Mellendorfer TV.
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neue Musik bei Radio Hannover. Clouseau aus dem aktuellen Album Déjà-vu. Immer wenn du nicht da bist. Jetzt im Sommer spielt Clouseau ein paar Open Airs. Unter anderem am 14. August in Braunschweig. Dafür gibt's auch noch Tickets. Schönen Montag, gleich 20 nach 6. 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

0: guter Test, um das zu gucken, dass das Sprachzentrum funktioniert, ist ein TH. Radio Hannover Classic Hit gleich aus 76. The Real Thing und You to Me Are Everything. Test einigermaßen bestanden. Schönen Montag.
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1: 6:30 jetzt. Guten Morgen.
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3: Mit Dörte Hansen, guten Morgen. Die nächste Bahnbaustelle. Pendlerinnen und Pendler in der Region Hannover müssen sich ab heute auf neue Probleme einstellen. Wegen Bauarbeiten am Bahnhof Elershausen schränkt die Deutsche Bahn den Verkehr zwischen Hannover und Celle bis zum 5. Juli deutlich ein. Betroffen sind mehrere S-Bahn-Linien. Die S61 entfällt komplett. Die S7 fährt bis zum späten Abend nur zwischen Hannover und Lehrte. Für den Abschnitt bis Celle wird mit der S77 eine Ersatzlinie eingesetzt. Auf der Linie S6 entfallen die Halte Elershausen und Oze. Die Einschränkungen treffen viele Pendler besonders hart, denn die Strecke zwischen Hannover und Celle dient derzeit als wichtige Ausweichroute für die gesperrte Verbindung in Richtung Hamburg. Für die Planung und die Kurzfristigkeit gibt es Kritik an der Bahn von der Landesnahverkehrsgesellschaft und S-Bahn-Betreiber Transdev. Naturwissenschaften, Technik und ganz viel ausprobieren. Hannover steht in dieser Woche ganz im Zeichen der Ideenexpo. Die Messe will junge Menschen für technische Berufe begeistern. Wichtig also für die Zukunft der Fachkräfte von morgen, aber auch für die heimische Wirtschaft, sagte Ministerpräsident Olaf Lies am Auftaktwochenende gegenüber Radio Hannover.
4: Dahinter steckt ja die Chance für unser Unternehmen in Niedersachsen, die jungen Leute zu gewinnen, die sie brauchen, um morgen weiterhin erfolgreich zu sein. Also die Talente sind da, aber wie schaffe ich die Talente zu den Unternehmen zu bringen? Und da ist die Ideenexpo sozusagen genau die richtige Plattform. Da gelingt es, Talente und Unternehmen miteinander zu verbinden.
3: 330 Aussteller sind mit dabei in dieser Woche auf dem Messegelände. Ein neuer Höchstwert für die Ideenexpo. Bis Sonntag werden über 400.000 Besucherinnen und Besucher erwartet.
2: Und jetzt noch mehr Kurzmeldungen für die ganze Region Hannover.
3: In Empelde nimmt das geplante Stadtteilhaus konkrete Formen an. Heute Abend sind Bürgerinnen und Bürger eingeladen, sich über die aktuellen Planungen zu informieren und eigene Ideen einzubringen. Ab 19 Uhr in der Marie-Curie-Schule. Das Stadtteilhaus soll künftig ein zentraler Treffpunkt im Quartier Empelde-Mitte werden. Nächtlicher Feuerwehreinsatz am Wochenende in Kirchrode. Dort ist in der Nacht auf Sonntag eine Wohnung im Bünteweg ausgebrannt. Die mutmaßlichen Bewohner hatten das Gebäude rechtzeitig verlassen. Sie sind flüchtig. Die Polizei sucht sie nun und ermittelt zur Brandursache. Das gesamte Haus ist nach dem Feuer nicht mehr bewohnbar. Über 1500 Musikerinnen und Musiker auf 35 Bühnen. Traditionell am längsten Tag des Jahres war gestern auch in Hannover wieder die Fête de la Musique. Bei hochsommerlichen Temperaturen waren über 100.000 Menschen in der Innenstadt dabei. Und die Stimmen der Besucherinnen und Besucher hört ihr gleich bei uns im Programm.
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1: Seit gestern, da war ja ganz offiziell der Sommer 2026, kalendarischer Sommeranfang am Sonntag gewesen. Und er gibt direkt mal alles, hat ja auch schon in den vergangenen Tagen durchaus die Muskeln spielen lassen. 29 Grad heute die Spitzenwerte in Fahrenheide, Rickling und in Völksen. Angenehme 18, um noch durchzulüften, messen wir im Moment. Viel Sonne, so ein paar Wolken sind mit dabei, sind aber harmlos. Keine Regenschauer oder Gewitter in Sicht, in den nächsten Tagen sowieso nicht. Da haben wir einen wolkenlosen Himmel, ganz viel Platz für die Sonne. Morgen nochmal 29 Grad, ab Mittwoch geht's über 30 Grad.
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1: Noch aktuell die Meldung von der A7 Hannover Richtung Hamburg. Vorsicht bitte, ein liegen gebliebener LKW und Reifenteile auf der Fahrbahn zwischen Altwarmbüchen und Großburg-Wedel.
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1: Wenn es was gibt in Sachen Blitzer, gerne posten auf unserer Facebook-Seite Blitzer Hannover. Danke vorab und ihr denkt bitte dran, Hannover fährt fair. Gute Fahrt und schönen Montag. Ich bin Ansgar Borgmann.

0: Schönen guten Morgen am Montag, gleich jetzt ist es 20 vor 7.
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0: Guten Morgen mit Roxette. Dressed for Success, gleich neue Musik von Mark Atlas. You Against My Love. 6.43 Uhr, einen schönen Start in den Montag mit Radio Hannover, eurer Stimme der Stadt. Und Respekt, die waren ganz schön fleißig. Nichts mehr zu sehen heute früh von der Bühne, die ihr bis gestern spät in den Abend hier auf dem Steintorplatz direkt unterhalb des Radio Hannover Studios stand. Wir hatten ordentliche Doppelbeschallung gestern Nachmittag und am Abend. Da war ich auch hier im Studio. Das hat ganz mächtig gewummert. Hier unten stand eine Metal-Bühne. Es war Fête de la Musique. In der ganzen Stadt knapp 40 Spielstätten mit unterschiedlichster Musik. Und wir haben uns mal unter das Publikum gemischt und wollten wissen, gefällt's euch?
1: Ich bin gerade erst angekommen und bin begeistert. Also ich finde das cool hier, echt. Mal Abwechslung reinzubringen, neue Leute kennenzulernen oder auch mal neue Künstler halt mal hier vor Ort zu bringen halt, ne? Also sehr schön.
2: Für Künstler ist es eine ganz tolle Möglichkeit, einfach auch mal gesehen zu werden. Und für uns ist es ganz viel Spaß und vor allen Dingen mit dem tollen Wetter und in der Sonne.
3: Das ist total geil, weil das Wetter ist schön, die Leute sind nett, absolut stressfrei.
4: Ich finde es cool, dass das auf der ganzen Welt ist und die Leute zusammenkommen mit der Musik und hier inklusive Projekte sind, aber auch Techno-Stages, dass man Party machen kann.
5: Mega, also gar nicht so richtig mitbekommen, hier spontan hergekommen und einfach begeistert von der ganzen Atmosphäre, von dem Angebot.
6: Ich liebe es, dass es so eine unglaubliche Vielfalt abbildet. Also irgendwo gibt es hier ein Handglockentrio, dann gibt es klassische Musik, dann wird irgendwo getrommelt, hier ist einfach Rap. Das ist, finde ich, das, was es ausmacht. Und jeder kann kommen, für jeder findet was. Also super.
0: Und Metal direkt unterm Studiofenster. Also komplett kostenlos. Das Ganze live und draußen bei sommerlichen 30 Grad Musik für Jung und Alt. Die Fête de la Musique bleibt eine Institution in Hannover. Tolle Ausgabe 2026. Wir freuen uns aufs nächste Mal.
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6:48 am Montag, Radio Hannover ist hier. 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

0: In den Montag, in die neue Woche mit Radio Hannover und im Sommerhits 89 hat er für eine Tanzwelle gesorgt und für einen Ansturm auf Tanzstudios und Tanzschulen, Kaoma und Lambada. Gleich noch für euren Montagmorgen hier bei Radio Hannover bis 7.
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0: Schönen guten Morgen am Montag, schönen Wochenstart. Hier ist Radio Hannover.
1: Gibt Niedersachsen zu viel Geld aus? Der Landesrechnungshof kritisiert die Landesregierung. Es geht um hohe Personalausgaben, Schulden und fehlende Kontrollmechanismen. Mehr zur Kritik gibt's gleich um halb in den nächsten Hannover News. Jetzt ist es 7 Uhr. Guten Morgen.
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3: Ich bin Tanja Wagner. Die von der Bundesregierung eingesetzte Rentenkommission schließt heute ihre Beratung ab. Ihre Vorschläge sollen die Fachleute dann morgen offiziell im Kanzleramt an die Bundesregierung übergeben. Die wichtigsten Punkte sind, das Rentenniveau soll durch eine neue Kapitalrente langfristig gesichert und das Rentenalter in den nächsten Jahrzehnten schrittweise angehoben werden. Auch die Rentenbeiträge werden weiter steigen. Die Deutsche Krankenhausgesellschaft warnt vor einer Pleitewelle und einem massiven Arbeitsplatzabbau. Kommen die Einsparungen wie geplant, verlieren wir 2027 insgesamt 8% unserer Erlöse, sagte Verbandschef Gass dem Redaktionsnetzwerk Deutschland.
4: Verbandschef Gass verweist auf aktuelle Studienergebnisse, die darauf hindeuten, dass in 4 Jahren jede zweite Klinik pleite sein könnte. Außerdem müsse etwa jeder 10. Arbeitsplatz abgebaut werden, wenn die Einsparungen wie geplant kommen. Die Reformziele, wie eine stärkere Spezialisierung oder kleinere Kliniken zusammenzulegen, findet er gut. Aber er denkt eher an einen geordneten Umbau über etwa 10 Jahre. Sie könnten künftig auf hunderte Krankenhausstandorte verzichten, so Gass. Aber die geplanten Kürzungen würden viele Kliniken, die bleiben sollen, womöglich nicht überstehen. Ursula Winkler, Nachrichtenredaktion.
3: Nach dem Auftakt der Gespräche zwischen den USA und dem Iran in der Schweiz soll es weitere Beratungen auf Arbeitsebene geben. Ziel sei es, wie im Rahmenabkommen vorgesehen, innerhalb von 60 Tagen ein finales Abkommen zu erreichen, hieß es in der Nacht in einer gemeinsamen Erklärung der Vermittler Katar und Pakistan. Zur Debatte stehen Irans Atomprogramm und die westlichen Sanktionen. Nach dem Zittersieg im zweiten Gruppenspiel gegen die Elfenbeinküste ist die deutsche Mannschaft wieder im WM-Quartier in Winston-Salem angekommen. Die Mannschaft bereitet sich die kommenden Tage dort auf die Partie gegen Ecuador vor.
5: Die größte Frage, die sich Fußball-Deutschland stellt, spielt Topscorer Dennis Undaff diesmal von Anfang an. Fans, Medien und Kritiker würden sich das wünschen. Aber es ist auch gut möglich, dass Undaff bei seiner Joker-Rolle bleiben soll. Unklar ist auch, wie schwer sich Nico Schlotterbeck verletzt hat. Der DFB hat noch keine Diagnose veröffentlicht. Thomas Bremser, Winston-Salem.
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0: 19 Grad im Moment in der List auf der Bult und in Seelze. Daraus werden noch 29 in den nächsten Stunden. Also es geht weiter hochsommerlich in der Region, weiter Mitte. Heute Sonne und ein paar Wolken im Wechsel, bleibt aber trocken. In den nächsten Tagen keine Spur von irgendwelchen Wolken, also ein strahlend blauer Himmel mit ganz viel Sonne, bis zu 16 Stunden Sonnenschein von morgen bis mindestens Donnerstag und spätestens Mittwoch geht es dann auch wieder über die 30-Grad-Marke.
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0: Alles gut auf den Straßen, um 7:03 keine Meldung. Gute und sichere Fahrt euch allen unterwegs.
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0: Auftakt mehr als gelungen. Also das können wir jetzt zum Start in die neue Woche auf jeden Fall schon mal festhalten. Am Wochenende ist die Ideen-Expo auf dem Messegelände gestartet. Radio Hannover mittendrin, unter anderem mit einem mobilen Studio. Ihr findet uns auch in den kommenden Tagen in Halle 7. Noch bis nächsten Sonntag, also die ganze Woche über, läuft ja die Ideen-Expo. Und Wochenende 1 fassen wir für euch mal zusammen in gut 8 Minuten. Ich bin Ansgar Borgmann. Schönen Montag.

0: Guten Morgen am Montag, 8 nach 7, ganz aktuell Radio Hannover mit dem Verkehrsservice. Vorsicht bitte, Reifenteile auf der A7 Hamburg Richtung Hannover zwischen Berghof und Mellendorf. Gute Fahrt da, wo es geht.
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0: Schönen Montagmorgen, 11 nach 7, hier ist Radio Hannover. Macht doch einfach, das ist das Motto der Ideenexpo. Am Wochenende ist die 10. Ausgabe der Berufsorientierungsmesse in Hannover gestartet. Angefangen hat das Ganze vor knapp 20 Jahren, 2007, noch als kleine regionale Messe. Mittlerweile hat sich das Ganze entwickelt zu einem Innovationsfestival mit über 300 Ausstellern, mit zahlreichen Aktionen und mit Live-Events. Radio Hannover die ganze Woche über mittendrin. Wir berichten immer wieder hier aus unserem Studio vor Ort. Svenja Stemmig hat für uns mal Wochenende 1 zusammengefasst.
1: Ja, für Besucherinnen und Besucher waren die Tore zum Gelände und zu den Hallen am Samstag auch schon am Vormittag geöffnet. Aber den offiziellen Startschuss, den gab es dann am Nachmittag mit der Eröffnungsfeier in Halle 7, mit einer Liveband, einer Drohnen-Tanzshow und einem Grußwort von Bundestrainer Julian Nagelsmann. Und es waren auch Prominente aus der Politik da. Neben Ministerpräsident Olaf Lies hat sich auch die Bundesministerin für Bildung, Karin Prim, vom Optimismus der Ideenexpo mitreißen lassen.
2: Ich freue mich vor allem auf die vielen jungen Leute, die was schaffen und die eben diese Zukunftslust haben, die mit Zuversicht an die Dinge herangehen, die ihnen geboten werden. Und insofern werde ich ganz sicher mit guter Laune wieder nach Berlin fahren.
1: Für Sie war es der erste Besuch auf der Ideenexpo. Für Initiator Volker Schmidt dagegen eine Jubiläumsausgabe, bei der er ganz gerne zurückblickt.
3: Ich bin vor allem stolz darauf, dass es uns eigentlich in den letzten 10 Jahren gelungen ist, dieses Ding zum europaweit größten Technikfestival zu entwickeln. Sowas gibt es ja in dieser Größenordnung kein zweites Mal, wo man auch hinguckt. Das ist ein USP, das wir in Niedersachsen und in Deutschland haben. Es ist etwas, wo wir sagen können, das ist made in Germany.
1: Und das hat am Sonntag auch nochmal Politiker wie den Bundestagsabgeordneten Adis Ahmetovic oder auch Hannovers Stadtrat Axel von der Uhr aufs Gelände gelockt. Aber hauptsächlich geht es natürlich um das, was junge Menschen begeistert und was sie in Zukunft beschäftigen wird. Die KI deshalb Thema Nummer 1 bei ganz vielen Ausstellern. Aber tatsächlich wird auch in Zukunft das Handwerk eine sehr große Rolle spielen. Am Stand der Meierwerft können Besucher richtig traditionell über offenem Feuer schmieden lernen. Lilly ist Auszubildende bei der Meierwerft, ist jetzt als Ausstellerin das erste Mal auf der Ideenexpo und sagt, sie hätte sich das auch schon als Schülerin gewünscht.
4: Es gibt super viel Industrie und auch so Big Player, Hidden Champions, die hier eben ausstellen. Konzerne, von denen ich noch gar nicht wusste, dass es die überhaupt gibt oder gewisse Berufsfelder, wo man einsteigen kann, von denen man noch nie gehört hat. Wir haben hier gegenüber Unterwasserschweißer und Unimog Adventure Park. Also das sind so Dinge, die hat man sonst ja, die erlebt man ja sonst nicht. Und da finde ich, ist das hier eine super Chance, hier mitzumachen.
1: Und das geht auch noch die ganze Woche. Ab heute kommen dann ja auch Schulklassen aus ganz Norddeutschland auf die Ideenexpo und können sich hier den ganzen Tag in den Hallen und auf dem Gelände ausprobieren.
0: Dankeschön, Svenja Stemmig. Die 10. Ideenexpo ist am Wochenende auf dem Messegelände in Hannover erfolgreich gestartet mit einer fulminanten Eröffnungsshow und ganz vielen neugierigen, vor allem jungen Besucherinnen und Besuchern. Wenn ihr neugierig seid auf Radio machen, gerne vorbeikommen in Halle 7. Da könnt ihr euch in unserem mobilen Radio Hannover Studio ausprobieren. Und natürlich berichten wir regelmäßig hier bei uns im Programm die ganze Woche über von der Ideenexpo, die ja noch bis Sonntag läuft. 7:15 ist es jetzt. Guten Morgen.

0: 14 Minuten nach 7. Guten Start in den Montag mit Radio Hannover und mit neuer Musik gleich von Almost Monday, US-amerikanische Indie-Pop-Band. Neue Single heißt No More Regrets, gleich für euren Wochenstart. Vorher gucken wir auf das, was heute Abend so möglich ist.
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0: Eine Sportart, die einen echten Boom in Deutschland erlebt, spätestens seit die deutschen Damen bei Olympia 2024 in Paris Gold gewonnen haben. 3x3 Basketball. Kleines Feld, ein Korb, 3 gegen 3. Gerne selbst einmal ausprobieren, und zwar heute beim offenen 3x3 Basketball an der Goseriede am Steintor von 18 bis 22 Uhr. Ist offen für alle Spielstärken, also gerade Anfänger sind herzlich willkommen. Er war einer der größten Musikstars aller Zeiten. Aktuell läuft die Filmbiografie über ihn im Kino. Wer sie noch nicht gesehen hat, nächste Gelegenheit, sich Michael im Kino anzugucken heute und den Weg des King of Pop auf der Leinwand zu erleben.
2: Weißt du, was ich will?
3: Du willst der größte Star der Welt sein.
4: Wir müssen aus Michaels Erfolg Kapital schlagen. Weil die Jackson-Familie die Marke ist, das ist unsere Coca-Cola. Und wir müssen anfangen zu verkaufen. Ich plane eine internationale Tour. Das hier ist erst der Anfang.
2: Ich muss nachdenken.
4: Ich sag dir, was du denken sollst.
0: Große Bühne, große Songs, große Karriere. Michael seht ihr heute Abend als Abendvorstellung unter anderem Astor im Cinemax am Raschplatz oder auch im Sinister Gabsen. Und wer bei den warmen Temperaturen noch problemlos und flott denken kann, der ist im Bistro La Boheme am Großbuchholzer Kirchweg richtig. Da steigt heute Abend das Table Quiz. 5 Runden mit jeweils 8 Fragen, geht um 20 Uhr los. Bitte vorher anmelden. Und was auch immer ihr macht, habt einen schönen Montag.
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0: 7.24 Uhr, guten Morgen am Montag mit Radio Hannover. Die deutsche Sängerin Sandra, die war von Mitte der 80er bis Anfang der 90er. Eine große Nummer, hatte einige Erfolge, unter anderem die Single In the Heat of the Night. Radio Hannover Classic Hit noch bis halb.
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0: Guten Morgen, startet gut in die neue Woche mit uns. Es ist 7:30.
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2: Mit Dörte Hansen, guten Morgen. Die nächste Bahnbaustelle. Pendlerinnen und Pendler in der Region Hannover müssen sich ab heute auf neue Probleme einstellen. Wegen Bauarbeiten am Bahnhof Elershausen schränkt die Deutsche Bahn den Verkehr zwischen Hannover und Celle bis zum 5. Juli deutlich ein. Betroffen sind mehrere S-Bahn-Linien. Die S61 entfällt komplett. Die S7 fährt bis zum späten Abend nur zwischen Hannover und Lehrte. Für den Abschnitt bis Celle wird mit der S77

0: sich eine Ersatzlinie eingesetzt. Auf der Linie S6 entfallen die Halte Elershausen und Oze. Die Einschränkungen treffen viele Pendler besonders hart, denn die Strecke zwischen Hannover und Celle dient derzeit als wichtige Ausweichroute für die gesperrte Verbindung Richtung Hamburg. Für die Planung und die Kurzfristigkeit gibt es Kritik an der Bahn von der Landesnahverkehrsgesellschaft und S-Bahn-Betreiber Transdev. Hohe Personalausgaben, enorme Neuverschuldung, fehlende Kontrollmechanismen. Der niedersächsische Rechnungshof kritisiert die rot-grüne Landesregierung. Obwohl die Personalausgaben bereits sehr hoch sind, wachse der Personalbestand in Ministerien und Staatskanzlei weiter, sagte Rechnungshofpräsidentin Sandra von Kläden im Interview mit der HAZ. Kritik übt sie auch an unzureichender Steuerung und Erfolgskontrolle. Als Beispiel nennt von Kläden den Klimaschutzbereich. Hier seien seit 2021 1,8 Milliarden Euro in verschiedene Maßnahmen geflossen. Nur bei einem Bruchteil davon sei aber das klare Ziel Treibhausgasreduktion erkennbar gewesen. Zudem hätten überall Erfolgskontrollen gefehlt. So könne nicht festgestellt werden, ob das Steuergeld wirklich so ausgegeben wird, wie es der Landtag beschlossen hat und die Bürger es erwarten können, so die Chefprüferin.
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0: Schon wieder ein Kupferkabeldiebstahl in Großburg-Wedel. Der Tatort derselbe wie in den Tagen zuvor. Diesmal haben die Täter in der Nacht zu Freitag zugeschlagen, erneut auf der Photovoltaik-Freiflächenanlage. Sie nahmen diesmal 10 Kilometer Kupferkabel mit im Wert von rund 7.500 Euro. Bereits vorher hatten Diebe Beute im Wert von 17.000 Euro gemacht. Nächtlicher Feuerwehreinsatz am Wochenende in Kirchrode. Dort ist in der Nacht auf Sonntag eine Wohnung im Bünteweg ausgebrannt. Die mutmaßlichen Bewohner hatten das Gebäude rechtzeitig verlassen. Sie sind flüchtig. Die Polizei sucht sie nun und ermittelt zur Brandursache. Das gesamte Haus ist nach dem Feuer nicht mehr bewohnbar. In Empelde nimmt das geplante Stadtteilhaus konkrete Formen an. Heute Abend sind Bürgerinnen und Bürger eingeladen, sich über die aktuellen Planungen zu informieren und eigene Ideen einzubringen. Ab 19 Uhr in der Marie-Curie-Schule. Das Stadtteilhaus soll künftig ein zentraler Treffpunkt im Quartier Empelde-Mitte werden.
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2: So geht Sommer in Anderten, Davenstedt und Lehrte mit 29 Grad in der Spitze. Im Moment noch einigermaßen angenehm, die Werte, um so ein bisschen durchzupusten, 19 Grad sind es. Es sind im Laufe des Tages auch so ein paar Wolken unterwegs, auch ein paar dickere Quellwolken. Regen oder sogar Gewitter bringen die aber nicht. In den nächsten Tagen dann keine Wolken zu sehen, das heißt ein strahlend blauer Himmel. Mit ganz viel Sonnenschein, morgen nochmal 29 Grad, spätestens Richtung Wochenmitte, also Mittwoch und auch Donnerstag, knacken wir wieder die 30 Grad Marke, dann wird's hochsommerlich heiß.
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2: Nichts zu melden an dieser Stelle und das ist eine gute Nachricht.
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2: Auch noch keine Blitzer gemeldet von euch heute früh, wenn ihr was seht. Gerne WhatsApp ins Studio, gerne als Sprachnachricht an die 0151 23 13 19 13 oder ihr postet Blitzer, die ihr seht, auf unserer Facebook-Seite Blitzer Hannover. Danke vorab und ihr denkt bitte dran, Hannover fährt fair. Kommt gut und sicher an mit Radio Hannover. Ich bin Ansgar Borgmann. Guten Morgen.

0: Gefühlt hat die ganze Welt 2008 mit Kid Rock gesungen. All Summer Long, 7.38 Uhr jetzt. Guten Morgen.
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0: Guten Morgen am Montag. 7.42 Uhr ist es jetzt.
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0: Zwei Spiele, zwei Siege, Gruppensieg jetzt schon geschafft. Also ergebnistechnisch läuft das für die deutsche Fußballnationalmannschaft sehr, sehr rund. Bei der WM 2026 und zwei Tage nach dem 2:1-Krimi gegen die Elfenbeinküste. Da gibt es vor allem zwei Themen, die rund um das deutsche Camp diskutiert werden. WM-Reporter Till Uhlig. Da ist zum einen die Frage nach der Verletzung von Verteidiger Nico Schlotterbeck.
2: Ja, wir warten alle eigentlich minütlich sozusagen drauf, dass es endlich die endgültige Diagnose gibt. Schlotterbeck hatte sich beim 2:1 gegen die Elfenbeinküste in der Anfangsphase vertreten. Verdacht Innenbandriss im Sprunggelenk soll eine MRT-Untersuchung gegeben haben. Aber noch ist das Ergebnis zumindest nicht öffentlich. Vielleicht, hoffentlich ist es nicht ganz so schlimm. Sollte das Innenband wirklich gerissen sein, dann ist die WM für Schlotterbeck natürlich gelaufen. Das wäre definitiv personell ein bitterer Rückschlag.
0: Ja, wir drücken auf jeden Fall die Daumen und bleiben da dran. Till, zweite Thema. Natürlich Stürmer Dennis Undaff, unser Matchwinner, eingewechselt, zwei Tore. Jetzt die Frage, wann rückt er in die Startelf?
2: Tja, logisch, der Super Dennis Undaff. Und die Nation fragt sich, wann spielt er denn von Anfang an? Bundestrainer Julian Nagelsmann, der sagte, ja, man kann es von zwei Seiten sehen als Joker. Nur zur Erinnerung, 56 WM-Minuten, zweimal eingewechselt, drei Tore, zwei Vorlagen, überragende Bilanz. Ja. Als Joker funktioniert er.
3: Du kannst über alles nachdenken als Trainer in beide Richtungen. Man kann auch sagen, lass ihn seinen Flow, lass ihn in der Rolle, weil er da jetzt getroffen hat und Spiele zweimal mitentschieden hat und heute entschieden hat und letztes Mal mitgestaltet hat, kannst du auch irgendwann von Beginn an bringen. Das ist in beide Richtungen absolut möglich.
2: Aber klar, Undaff ist definitiv ein Mann für die Startelf im dritten Gruppenspiel gegen Ecuador. Die deutsche Mannschaft ja schon Gruppensieger. Da könnte sowieso der ein oder andere Wechsel stattfinden. Aber was den Stuttgarter auszeichnet, auch das hat der Bundestrainer nochmal unterstrichen.
3: Ja, ist einfach ein Vollblutstürmer. Hat einfach ein super Gen. Einfach ohne Nachdenken. Das ist ein Stürmertyp, der einfach weiß, wo das Tor steht.
2: Also Dennis Undaff ist in aller Munde und das völlig zu Recht. Ja. Mal gucken, ob er denn dann ran darf. Gegen Ecuador.
0: Till Uhlig, danke. Das Match gegen Ecuador, das dritte Vorrundenspiel für die deutsche Mannschaft, die schon als Gruppensieger feststeht. Donnerstagabend unserer Zeit, 22 Uhr.
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Hier ist Radio Hannover am Montag. Guten Morgen. Aktuelle Warnmeldung für die A2 Dortmund-Braunschweig zwischen Hannover-Bodfeld und Hannover-Lahe. Vorsicht bitte, hier liegen Metallteile auf der Fahrbahn. Fresh and Funky gibt's jetzt. Deutsches Pop-Projekt ist das gewesen in den 90ern mit diesem großen Hit aus 96. Wird also 30 in diesem Jahr. Pop, Rock, Soul, Funk forever. Einfach gute Musik bei Radio Hannover.

0: Wer Holly Humberstone heißt, der braucht definitiv keinen Künstlernamen. Ich finde den Namen sensationell. Holly Humberstone, britische Popsängerin, gibt's gleich noch bis 8 mit ihrer Single To Love Somebody zum Start in den Montag hier bei Radio Hannover.
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0: Hier ist Radio Hannover. Kommt gut in die neue Woche mit uns in diesen Montag. Maximal 6.000 Stück von maximal 3 Anbietern und eine neue Gebühr. Die Stadt Hannover will die Nutzung von E-Scootern im City-Bereich neu regeln und hat dafür jetzt eine Grundlage vorgestellt. Darüber diskutiert heute Abend auch der Bezirksrat Mitte. Und das Ganze ist ein Thema gleich um halb in den nächsten Hannover News bei uns. 8 Uhr ist es jetzt.
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2: Ich bin Tanja Wagner. Die Menschen in Deutschland sollen offenbar künftig schrittweise später in Rente gehen. Das ist nach Medienberichten Teil der 30 Vorschläge, die die Rentenkommission nach monatelanger Beratungszeit am Dienstag an die Regierung übergeben will.
3: Länger arbeiten und Teile der Rente künftig aus Anlagen am Kapitalmarkt. Vor allem dagegen regt sich Widerstand von Gewerkschaften, Sozialverbänden und Opposition. Ökonomen finden manche Vorschläge dagegen zu kurz gesprungen. Nun könnte es auch in der Koalition noch mal längere Diskussionen geben. Onni Thorau, Berlin.
2: Die Deutsche Krankenhausgesellschaft warnt vor einer Pleitewelle und einem massiven Arbeitsplatzabbau in der Branche wegen der Sparpläne der schwarz-roten Regierung. Kommen die Einsparungen wie geplant, verlieren wir 2027 insgesamt 8% unserer Erlöse, sagte Verbandschef Gass dem Redaktionsnetzwerk Deutschland. Eine aktuelle Studie komme zu dem Ergebnis, dass in diesem Fall 2030 knapp 50% aller Krankenhausstandorte eine hohe Ausfallwahrscheinlichkeit haben werden. Viele Berufstätige in Deutschland können sich einen Job im Ausland vorstellen. Das ist das Ergebnis einer Umfrage des Instituts Apinio im Auftrag der Jobseite Indeed. Demnach liebäugeln 2/3 der Arbeitnehmer mit der Möglichkeit, auch im Ausland zu arbeiten.
4: Es sind vor allem Gutverdiener, die aktiv in Stellenanzeigen stöbern. Allerdings will kaum jemand für immer außerhalb Deutschlands bleiben. Die Spannbreite der Wünsche reicht von wenigen Monaten bis zu mehreren Jahren. Gefragteste Zielländer sind die USA, Großbritannien und die Schweiz. Dabei ist das Hauptmotiv nicht der Wunsch nach besseren Aufstiegsmöglichkeiten. Vielmehr gehe es um bessere Bezahlung und eine bessere Lebensqualität. Viele hoffen auch auf geringere Steuern. Dirk Zeitler, Berlin.
2: Bei der Fußball-Weltmeisterschaft haben die Spanier ihr zweites Gruppenspiel deutlich gewonnen. Sie besiegten Saudi-Arabien mit 4:0. Für Kap Verde geht das WM-Märchen weiter. Der Außenseiter erkämpfte sich gegen Uruguay ein 2:2 unentschieden und hat weiter die Chance, sich bei der ersten WM-Teilnahme für die K.O.-Runde zu qualifizieren. Belgien erreichte im zweiten WM-Spiel nur ein 0:0 gegen den Iran und geht mit nur 2 Punkten ins letzte Gruppenspiel.
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0: Ein paar harmlose Wolken sind unterwegs. Harmlos insofern, als dass die heute und vor allem in den nächsten Tagen mal so gar keinen Regen und bei weitem auch keine Gewitter bringen. In Fahrenheide, Ricklingen und Ronnenberg gibt es viel Sonne nebenbei. Dazu bis 29 Grad heute maximal. Im Moment liegen wir bei 21 Grad zum Start in diesem Montag. Das wird noch ein bisschen heißer über die Wochenmitte. Morgen 29 Grad, Mittwoch, Donnerstag, so wie es jetzt aussieht, bis zu 34 Grad bei uns.
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0: Da sieht alles gut aus um 7:45. Straßen sind frei. Gute und sichere Fahrt.
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0: Auf den Lokalsport gucken wir gleich zum Start in die neue Woche. Was war so los? Am Wochenende fassen wir für euch zusammen nach einfach guter Musik von Somber gleich noch. 12:12 und los geht's mit dem Boss. Bruce Springsteen, Dancing in the Dark. Ich bin Ansgar Borgmann. Schönen Montag.

0: Guten Morgen am Montag, 12 nach 8. Radio Hannover ist hier. Großes Sportthema im Moment. Natürlich die Fußball-Weltmeisterschaft. Aber auch genügend sportliche Leistungen direkt vor der Haustür am Wochenende. Till Ulich aus dem Radio Hannover Sport hat den Überblick.
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2: Es hat am Ende nicht sollen sein für die Hockeyfrauen von Hannover 78. Die sind am letzten Spieltag aus der Regionalliga Nord der Damen abgestiegen. Es hätte einen Heimsieg gebraucht gegen den Havestehuder THC, um drin zu bleiben. Am Ende war es nur ein 1:1. So muss 78 den bitteren Gang in eine Klasse tiefer antreten. In der Fußballbezirksliga Hannover, da sind die letzten 4 Startplätze vergeben worden, geht ja immer in jedem Jahr in die Relegation zwischen den Bezirksliga 13. und Kreisliga Vizemeistern. Ein Vizemeister hat's geschafft. Der SC Hemmingen-Westerfeld ist hochgegangen durch ein Krimi 4:3 gegen Germania Egesdorf Langreder Hemmingen 2. Damit zum ersten Mal überhaupt in der Bezirksliga. Abgestiegen ist die SG Blaues Wunder. Die hätte einen Sieg mit 3 Toren gebraucht gegen das Team aus Hillixfeld. Gab's am Ende aber nur ein 2:2 und den Aufstieg verpasst haben der SV Uetze und der Mellendorfer TV.
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0: Guten Morgen am Montag, 17 nach 8 gleich. Hier ist Radio Hannover, eure Stimme der Stadt. Ich habe es hautnah miterlebt, gestern Nachmittag und am Abend. Das hat ganz ordentlich gewummert. Die Lautstärke war ordentlich. Direkt unterhalb des Radio Hannover Studios hier am Steintorplatz stand die Musikbühne, auf der es Metal gab. Das war ordentlich laut. Es war Fête de la Musique in der ganzen Stadt. Knapp 40 Spielstätten mit Musik aller Art. Wie hat's euch gefallen?
1: Ich bin gerade erst angekommen und bin begeistert. Also ich finde das cool hier. Echt. Mal Abwechslung reinzubringen, neue Leute kennenzulernen oder auch mal neue Künstler halt mal hier vor Ort zu bringen. Halt, ne? Also sehr schön.
2: Für Künstler ist es eine ganz tolle Möglichkeit, einfach auch mal gesehen zu werden. Und für uns ist es ganz viel Spaß und vor allen Dingen mit dem tollen Wetter und in der Sonne.
3: Das ist total geil, weil das Wetter ist schön, die Leute sind nett, absolut stressfrei.
4: Ich finde es cool, dass das auf der ganzen Welt ist und die Leute zusammenkommen mit der Musik und hier inklusive Projekte sind, aber auch Techno-Stages, dass man Party machen kann.
5: Mega, also gar nicht so richtig mitbekommen, hier spontan hergekommen und einfach begeistert von der ganzen Atmosphäre, von dem Angebot.
6: Ich liebe es, dass es so eine unglaubliche Vielfalt abbildet. Also irgendwo gibt es hier ein Handglockentrio, dann gibt es klassische Musik, dann wird irgendwo getrommelt, hier ist einfach Rap. Das ist, finde ich, das, was es ausmacht. Und jeder kann kommen, für jeder findet was. Also super.
0: Ganz viel Musik. Aller Art, kostenlos, live und draußen unter freiem Himmel bei sommerlichen 30 Grad. Das war die Fête de la Musique in Hannover 2026. Wir freuen uns auf die neue Ausgabe. 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
2: Guten Morgen, 8:30 jetzt.
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4: Mit Dörte Hansen, guten Morgen. Zu viele Roller, zu wenig Ordnung. Hannover will den E-Scooter-Verkehr begrenzen. Die Stadt zieht die Regeln an und hat klare Vorgaben für Anbieter erarbeitet. Die gehen jetzt in die politische Beratung. Kernpunkt ist eine Obergrenze. Künftig sollen insgesamt höchstens 6.000 E-Scooter im Stadtgebiet unterwegs sein, von maximal 3 Anbietern. Aktuell sind es über 9.000 von 5 Anbietern. Neu sind auch feste Gebühren für die Anbieter. Pro E-Scooter sollen je nach Gebiet monatlich gut 5 bzw. knapp 10 Euro fällig werden. Insgesamt rechnet die Stadt dadurch mit Einnahmen von bis zu 400.000 Euro im Jahr. Die neuen Regeln bauen auf bisherigen Maßnahmen auf. Schon jetzt gibt es feste Abstellflächen und erste freiwillige Vereinbarungen mit den Anbietern. Künftig sollen diese Vorgaben verbindlich werden. Ziel ist mehr Ordnung im Straßenraum und weniger Konflikte mit Fußgängern. Heute Abend sind die neuen Regeln Thema im Bezirksrat Mitte. Die endgültige Entscheidung soll der Stadtrat in der zweiten Jahreshälfte fällen. Die nächste Bahnbaustelle.

0: Pendlerinnen und Pendler in der Region Hannover müssen sich ab heute auf neue Probleme einstellen. Wegen Bauarbeiten am Bahnhof Elershausen schränkt die Deutsche Bahn den Verkehr zwischen Hannover und Celle bis zum 5. Juli deutlich ein. Betroffen sind mehrere S-Bahn-Linien. Die S61 entfällt komplett. Die S7 fährt bis zum späten Abend nur zwischen Hannover und Lehrte. Für den Abschnitt bis Celle wird mit der S77 eine Ersatzlinie eingesetzt. Auf der Linie S6 entfallen die Halte Elershausen und Oze. Die Einschränkungen treffen viele Pendler besonders hart, denn die Strecke zwischen Hannover und Celle dient derzeit als wichtige Ausweichroute für die gesperrte Verbindung Richtung Hamburg. Für die Planung und die Kurzfristigkeit gab es Kritik an der Bahn von der Landesnahverkehrsgesellschaft und S-Bahn-Betreiber Transdev.
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0: Schon wieder ein Kupferkabeldiebstahl in Großburg-Wedel, der Tatort derselbe wie in den Tagen davor. Diesmal haben die Täter in der Nacht zu Freitag zugeschlagen, erneut auf einer Photovoltaik-Freiflächenanlage. Sie nahmen diesmal 10 Kilometer Kupferkabel mit im Wert von rund 7.500 Euro. Bereits vorher hatten Diebe Beute im Wert von 17.000 Euro gemacht. Nächtlicher Feuerwehreinsatz am Wochenende in Kirchrode. Dort ist in der Nacht auf Sonntag eine Wohnung im Bünteweg ausgebrannt. Die mutmaßlichen Bewohner hatten das Gebäude rechtzeitig verlassen. Sie sind flüchtig. Die Polizei sucht sie nun und ermittelt zur Brandursache. Das gesamte Haus ist nach dem Feuer nicht mehr bewohnbar. In Empelde nimmt das geplante Stadtteilhaus konkrete Formen an. Heute Abend sind Bürgerinnen und Bürger eingeladen, sich über die aktuellen Planungen zu informieren und eigene Ideen einzubringen. Ab 19 Uhr in der Marie-Curie-Schule. Das Stadtteilhaus soll künftig ein zentraler Treffpunkt im Quartier Empelde-Mitte werden.
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2: Die 20-Grad-Marke haben wir geknackt. Zum Start in die neue Woche. Im Moment in Lahr, Wettbergen und Kirchdorf. 21 Grad in der Spitze. Wir machen uns allmählich auf den Weg in Richtung 30-Grad-Marke. Ohne dass die allerdings heute fällt. Bei 29 ist Schluss. So ein paar Quellwolken sind mit dabei im Laufe des Tages. Es bleibt aber trocken. Morgen, Mittwoch und Donnerstag strahlend blauer Himmel. Viel Sonne von früh bis spät. Morgen nochmal 29 Grad. Ab Mittwoch geht's dann über die 30-Grad-Marke.
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2: Weiter gute Nachrichten von den Straßen, auch um kurz nach 8:30 Uhr. Alles frei.
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2: Und wir sind auch nach wie vor blitzerfrei unterwegs. Wenn ihr das anders seht und was entdeckt, sagt uns gerne Bescheid. Geht am einfachsten über unsere Seite bei Facebook Blitzer Hannover. Hier das Ganze gerne posten. Gute und sichere Fahrt und ihr denkt bitte dran, Hannover fährt fair. Schönen Montag mit Radio Hannover. Ich bin Ansgar Borgmann. Guten Morgen.

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0: 20 vor 9. Schönen Montag mit Radio Hannover, eure Stimme der Stadt auf der 100,0. Das Motto der Ideenexpo lautet: Mach doch einfach. Am Wochenende ist die 10. Ausgabe dieser großen Berufsorientierungsmesse in Hannover gestartet. Angefangen hat sie 2007, also vor fast 20 Jahren, als eher kleine regionale Messe und hat sich mittlerweile entwickelt zu einem Innovationsfestival mit über 300 Ausstellern, mit ganz vielen Aktionen und Live-Events. Auch Radio Hannover ist die ganze Woche über vor Ort. Wir berichten immer wieder hier im Programm. Und Kollegin Svenja Stimmig fasst mal das erste Wochenende der Ideen-Expo für uns zusammen.
1: Ja, für Besucherinnen und Besucher waren die Tore zum Gelände und zu den Hallen am Samstag auch schon am Vormittag geöffnet. Aber den offiziellen Startschuss, den gab es dann am Nachmittag mit der Eröffnungsfeier in Halle 7, mit einer Liveband, einer Drohnen-Tanzshow und einem Grußwort von Bundestrainer Julian Nagelsmann. Und es waren auch Prominente aus der Politik da. Neben Ministerpräsident Olaf Lies hat sich auch die Bundesministerin für Bildung, Karin Prim, vom Optimismus der Ideen-Expo mitreißen lassen.
2: Ich freue mich vor allem auf die vielen jungen Leute, die was schaffen und die eben diese Zukunftslust haben, die mit Zuversicht an die Dinge herangehen, die ihnen geboten werden. Und insofern werde ich ganz sicher mit guter Laune wieder nach Berlin fahren.
1: Für Sie war es der erste Besuch auf der Ideen-Expo. Für Initiator Volker Schmidt dagegen eine Jubiläumsausgabe, bei der er ganz gerne zurückblickt.
3: Ich bin vor allem stolz darauf, dass es uns eigentlich in den letzten 10 Jahren gelungen ist, dieses Ding zum europaweit größten Technikfestival zu entwickeln. Sowas gibt es ja in dieser Größenordnung kein zweites Mal, wo man auch hinguckt. Das ist ein USP, das wir in Niedersachsen und in Deutschland haben. Es ist etwas, wo wir sagen können, das ist made in Germany.
1: Und das hat am Sonntag auch nochmal Politiker wie den Bundestagsabgeordneten Adis Ahmetovic oder auch Hannovers Stadtrat Axel von der Uhr aufs Gelände gelockt. Aber hauptsächlich geht es natürlich um das, was junge Menschen begeistert und was sie in Zukunft beschäftigen wird. Die KI deshalb Thema Nummer 1 bei ganz vielen Ausstellern. Aber tatsächlich wird auch in Zukunft das Handwerk eine sehr große Rolle spielen. Am Stand der Meierwerft können Besucher richtig traditionell über offenem Feuer schmieden lernen. Lilly ist Auszubildende bei der Meierwerft, ist jetzt als Ausstellerin das erste Mal auf der Ideen-Expo und sagt, sie hätte sich das auch schon als Schülerin gewünscht.
4: Es gibt super viel Industrie und auch so Big Player, Hidden Champions, die hier eben ausstellen. Konzerne, von denen ich noch gar nicht wusste, dass es die überhaupt gibt oder gewisse Berufsfelder, wo man einsteigen kann, von denen man noch nie gehört hat. Wir haben hier gegenüber Unterwasserschweißer und Unimog Adventure Park. Also das sind so Dinge, die hat man sonst ja, die erlebt man ja sonst nicht. Und da finde ich, ist das eine super Chance, hier mitzumachen.
1: Und das geht auch noch die ganze Woche. Ab heute kommen dann ja auch Schulklassen aus ganz Norddeutschland auf die Ideen-Expo und können sich hier den ganzen Tag in den Hallen und auf dem Gelände ausprobieren.
0: Dankeschön für die Eindrücke, Svenja Stimmig. Die 10. Ideen-Expo ist am Wochenende auf dem Messegelände in Hannover gestartet mit einer fulminanten Eröffnungsshow und ganz vielen neugierigen und jungen Besucherinnen und Besuchern. Gerade gehört, wenn ihr neugierig seid auf Radio machen, kommt gerne mal vorbei. Unser mobiles Studio findet ihr in Halle 7. Da könnt ihr euch gerne mal ausprobieren. Und wir berichten natürlich die ganze Woche über regelmäßig hier im Programm von der Ideen.

15 Minuten noch, dann ist es 9 am Montag. Schönen guten Morgen mit Radio Hannover. 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

0: Guten Morgen am Montag mit Phil Collins Against All Odds. Hier ist Radio Hannover. Gibt Niedersachsen zu viel Geld aus? Der Landesrechnungshof kritisiert die Landesregierung. Es geht um hohe Personalausgaben, um Schulden und fehlende Kontrollmechanismen. Mehr zur Kritik gibt's um 9:30 in den nächsten Hannover News bei uns. 9 Uhr ist es jetzt.
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2: Ich bin Tanja Wagner. Die von der Bundesregierung eingesetzte Rentenkommission schließt heute ihre Beratung ab. Ihre Vorschläge sollen die Fachleute dann morgen offiziell im Kanzleramt an die Bundesregierung übergeben. Die wichtigsten Punkte sind, das Rentenniveau soll durch eine neue Kapitalrente langfristig gesichert und das Rentenalter in den nächsten Jahrzehnten schrittweise angehoben werden. Auch die Rentenbeiträge werden weiter steigen. Die Deutsche Krankenhausgesellschaft warnt vor einer Pleitewelle und einem massiven Arbeitsplatzabbau. Kommen die Einsparungen wie geplant, verlieren wir 2027 insgesamt 8% unserer Erlöse, sagte Verbandschef Gass dem Redaktionsnetzwerk Deutschland.
3: Verbandschef Gass verweist auf aktuelle Studienergebnisse, die darauf hindeuten, dass in 4 Jahren jede zweite Klinik pleite sein könnte. Außerdem müsse etwa jeder 10. Arbeitsplatz abgebaut werden, wenn die Einsparungen wie geplant kommen. Die Reformziele, wie eine stärkere Spezialisierung oder kleinere Kliniken zusammenzulegen, findet er gut. Aber er denkt eher an einen geordneten Umbau über etwa 10 Jahre. Sie könnten künftig auf hunderte Krankenhausstandorte verzichten, so Gass. Aber die geplanten Kürzungen würden viele Kliniken, die bleiben sollen, womöglich nicht überstehen. Ursula Winkler, Nachrichtenredaktion.
2: Nach dem Auftakt der Gespräche zwischen den USA und dem Iran in der Schweiz soll es weitere Beratungen auf Arbeitsebene geben. Ziel sei es, wie im Rahmenabkommen vorgesehen, innerhalb von 60 Tagen ein finales Abkommen zu erreichen, hieß es in der Nacht in einer gemeinsamen Erklärung der Vermittler Katar und Pakistan. Zur Debatte stehen Irans Atomprogramm und die westlichen Sanktionen. Nach dem Zittersieg im 2. Gruppenspiel gegen die Elfenbeinküste ist die deutsche Mannschaft wieder im WM-Quartier in Winston-Salem angekommen. Die Mannschaft bereitet sich die kommenden Tage dort auf die Partie gegen Ecuador vor.
4: Die größte Frage, die sich Fußball-Deutschland stellt, spielt Topscorer Dennis Undaf diesmal von Anfang an. Fans, Medien und Kritiker würden sich das wünschen. Aber es ist auch gut möglich, dass Undaf bei seiner Joker-Rolle bleiben soll. Unklar ist auch, wie schwer sich Nico Schlotterbeck verletzt hat. Der DFB hat noch keine Diagnose veröffentlicht. Thomas Bremser, Winston-Salem.
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0: Der Wochenstart, ähnlich wie das Wochenende, sommerlich warm. Wir schrammen knapp an der 30-Grad-Marke vorbei. 29 sind die Spitzenwerte. Bei 22 sind wir jetzt schon in Haarlem, Kirchrode und Wennigsen. Ein paar Wolken sind unterwegs. Es drohen aber heute keine Schauer, keine Gewitter. Bleibt auf jeden Fall trocken in den nächsten Tagen sowieso, weil so ab morgen gar keine Wolken unterwegs sind. Heißt von früh bis spät ganz viel Sonne, dazu morgen nochmal 29 Grad. Mittwoch und Donnerstag ist die 30-Grad-Marke dann fällig.
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0: Um 8:45 ist alles frei. Gute und sichere Fahrt.
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0: Elvis hat den Song in den 1960ern zu einem Hit gemacht. Die Fine Young Cannibals haben nachgezogen. Etwas später Suspicious Minds gleich. Einfach gute Musik für euren Wochenstart mit Radio Hannover. Ohrwurm aus den 90ern. Gibt's jetzt die Spice Girls. Ich bin Ansgar Borgmann.

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0: Guten Morgen und schönen Montag mit uns. Es ist 9:30.
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2: Mit Dörte Hansen. Guten Tag. Wohnen, Gewerbe oder Naherholung im Grünen? Was passiert mit dem ehemaligen Deurag-Nerag-Raffineriegelände in Miesburg? Wie das 90 Hektar große Areal nachgenutzt werden kann, soll bis 2028 entschieden sein. Die Stadt erarbeitet dafür gemeinsam mit Experten aktuell einen Masterplan, an dem auch die Öffentlichkeit beteiligt wird. Dafür fällt heute der Startschuss mit einer sogenannten Zukunftswerkstatt ab 19 Uhr im Bürgerhaus Miesburg. Hier können Bürgerinnen und Bürger eigene Ideen einbringen und mitdiskutieren. Auf dem ehemaligen Deurag-Nerag-Gelände laufen derzeit noch Untersuchungen in Bezug auf Nachnutzungsoptionen. Dazu gehören zum Beispiel Gutachten zu Altlasten, Kampfmitteln, Natur- und Artenschutz sowie Verkehr. Hohe Personalausgaben, enorme Neuverschuldung, fehlende Kontrollmechanismen. Der niedersächsische Rechnungshof kritisiert die rot-grüne Landesregierung. Obwohl die Personalausgaben bereits sehr hoch sind, wachse der Personalbestand in Ministerien und Staatskanzlei weiter, sagte Rechnungshofpräsidentin Sandra von Kläden im Interview mit der HAZ. Kritik übt sie auch an unzureichender Steuerung und Erfolgskontrolle. Als Beispiel nennt von Kläden den Klimaschutzbereich. Hier seien seit 2021 1,8 Milliarden Euro in verschiedene Maßnahmen geflossen. Nur bei einem Bruchteil davon sei aber das klare Ziel Treibhausgasreduktion erkennbar gewesen. Zudem hätten überall Erfolgskontrollen gefehlt. So könne nicht festgestellt werden, ob das Steuergeld wirklich so ausgegeben wird, wie es der Landtag beschlossen hat und die Bürger es erwarten können, so die Chefprüferin.
1: Und jetzt noch mehr Kurzmeldungen für die ganze Region Hannover.
2: Bauarbeiten am Bahnhof Ehlershausen sorgen für neue Probleme in Hannovers S-Bahn-Netz. Auf der Strecke Hannover-Celle gibt es ab heute Behinderungen. Die S61 entfällt komplett. Auf anderen Linien gibt es Einschränkungen, Ausfälle und Fahrplanänderungen. Ab 6. Juli soll der Betrieb wieder normal laufen. Schon wieder ein Kupferkabeldiebstahl in Großburg-Wedel. Der Tatort ist

0: Derselbe wie in den Tagen zuvor. Diesmal haben die Täter in der Nacht zu Freitag zugeschlagen. Erneut auf einer Photovoltaik-Freiflächenanlage. Sie nahmen diesmal 10 Kilometer Kupferkabel mit im Wert von rund 7.500 Euro. Bereits vorher hatten Diebe Beute im Wert von 17.000 Euro gemacht. Und schon vor dem offiziellen Trainingsstart morgen waren die ersten 96 Profis zurück in der Heinz-von-Heiden-Arena. Kolja Uden, Maurice Neubauer und Leo Weinkauf haben eine lockere Einheit absolviert. Morgen stoßen dann auch mehr Spieler dazu. Zum Auftakt stehen die obligatorischen Leistungstests an. Am Donnerstag gibt es das erste öffentliche Training und noch etwas später kommen dann auch die Nationalspieler zurück zur Mannschaft.
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2: Leistungstests für die 96-Profis bei den Temperaturen. Da müssen sie wohl durch, die Profis. Es ist sommerlich bei uns. Der Sommer macht sich richtig breit. 29 Grad heute in Ledeburg, Waldhausen und Springe. Knappe 23 messen wir jetzt schon. Geht also noch so ein bisschen was. Ein paar Wolken sind unterwegs, die sind aber harmlos. Kein Regen, keine Gewitter in Sicht. Die nächsten Tage dann richtiges Hochsommerwetter, 29 Grad morgen. Spätestens ab Mittwoch springen wir dann auch wieder über die 30 Grad Marke mit ganz viel Sonne.
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2: Sieht alles gut aus, auch jetzt um gleich 9.34 Uhr. Keine Staus gemeldet. Euch allen unterwegs eine gute und vor allem sichere Fahrt und einen schönen Wochenstart mit Radio Hannover. Ich bin Ansgar Borgmann.

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1: Sie sind das wohl schrägste Paar Deutschlands in Sachen Comedy, das Duo Emmy und Wilnowski. Begeistert schon seit 30 Jahren sein Publikum. Zeit für eine Perlenhochzeit. Knapp 2 Stunden präsentieren die beiden die besten Sketche, Lieder und Witze der letzten Jahrzehnte.
2: Meine Frau sieht immer gleich aus. Es dauert nur immer länger, bis es soweit ist. Ich habe sie erwischt. Sie stand vor einem Jahr in unserem Schlafzimmer morgens und hat zum Spiegel gesagt, Spieglein, Spieglein an der Wand, wer ist die Schönste im ganzen Land? Bis heute Morgen hat unser Spiegel Namen aufgezählt.
3: Und mein Mann ist so dämlich, der schreibt sich bei uns zu Hause in jeden seiner Schuhe vorne ZZ hinein. Sehr, sehr.
1: Rosenkrieg und garstige Lieder verspricht die Jubiläumsshow Emmy und Wilnowski 30 Jahre Ehestreit. Heute um 20.15 Uhr im Spezialclub im Apollo. Tickets für 35 Euro. Eine spannende Geschichte schafft es ja häufig, scheinbar gegensätzliche Dinge miteinander zu verknüpfen. Liebeskummer, der IS, Irak, London und ganz viel Humor. Rausgekommen ist ein Roman über Protagonistin Nadja, die für die Vereinten Nationen arbeitet und die Grenzen von Hilfe und Zugehörigkeit erkundet. Absurde Allianzen und ganz viel Bürokratie, davon erzählt Autorin Nusaiba Yunis, die aus ihrem Roman Fundamentalös vorliest. Im Conti-Foyer um 20 Uhr, Tickets für 12 Euro. Und ein besonderer Kinofilm mit spannenden Einblicken heute Abend im Apollo. Unter den Straßen von Hannover, eine unterirdische Geschichte. Es geht um mittelalterliche Gänge, Grabkammern, Stollen und sogar Fluchtgänge, die nie geöffnet wurden. Ein spannendes Stück Stadtgeschichte um 17.30 Uhr. Was auch immer ihr macht, habt einen schönen Montag.
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0: Neue Musik von Nico Santos, Optimist. Hier ist Radio Hannover, schönen Montag. Maximal 6.000 Stück von maximal 3 Anbietern und eine neue Gebühr. Die Stadt Hannover will die Nutzung von E-Scootern im City-Bereich neu regeln und hat dafür jetzt eine Grundlage vorgestellt. Darüber diskutiert heute Abend auch der Bezirksrat Mitte. Und das Ganze ist ein Thema gleich um 10:30 in den nächsten Hannover News bei uns. 10 Uhr ist es jetzt.
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2: Ich bin Tanja Wagner. Die Deutsche Krankenhausgesellschaft warnt vor einer Pleitewelle und einem massiven Arbeitsplatzabbau in der Branche wegen der Sparpläne der schwarz-roten Regierung. Kommen die Einsparungen wie geplant, verlieren wir 2027 insgesamt 8% unserer Erlöse, sagte Verbandschef Gast dem Redaktionsnetzwerk Deutschland.
3: Verbandschef Gass verweist auf aktuelle Studienergebnisse, die darauf hindeuten, dass in 4 Jahren jede zweite Klinik pleite sein könnte. Außerdem müsse etwa jeder 10. Arbeitsplatz abgebaut werden, wenn die Einsparungen wie geplant kommen. Die Reformziele, wie eine stärkere Spezialisierung oder kleinere Kliniken zusammenzulegen, findet er gut. Aber er denkt eher an einen geordneten Umbau über etwa 10 Jahre. Ursula Winkler, Nachrichtenredaktion.
2: Später in Rente mehr zahlen und erstmals Politiker in der Rentenkasse. Dieses sind einige Vorschläge der Rentenkommission. Sie tagt heute noch abschließend. Morgen soll der Vorschlag offiziell an Bundesarbeitsministerin Baas und Bundeskanzler Merz gehen. Aber schon am Wochenende sickerte einiges durch. Kritiker schlugen daraufhin Alarm. Arbeitsministerin Baas bezeichnete die 30 Empfehlungen der Kommission dagegen bei einem Bürgerdialog in Berlin als Gesamtkunstwerk. Die USA und der Iran haben sich selbst 60 Tage Zeit gegeben, ein Friedensabkommen zu schließen. Die Verhandlungen dazu haben gestern in der Schweiz auf hoher politischer Ebene begonnen und sollen in dieser Woche auf Arbeitsebene weitergehen.
4: Nur eine Stunde saß US-Vizepräsident Vance mit dem iranischen Außenminister und dem iranischen Parlamentspräsidenten zusammen. Aber es gab tatsächlich einige greifbare Ergebnisse. Und das, obwohl US-Präsident Trump aus der Ferne mit massiven Drohungen gegen Teheran dazwischenfunkte. Eingerichtet wurde ein eigener Gesprächskanal zur Straße von Hormuz und ein Forum zur Überwachung der Waffenruhe im Libanon. Die USA haben die Seeblockade iranischer Häfen aufgehoben und erste eingefrorene iranische Guthaben freigegeben. Uli Reitinger, Nachrichtenredaktion.
2: Viele Berufstätige in Deutschland können sich einen Job im Ausland vorstellen. Das ergab eine Umfrage im Auftrag der Jobseite Indeed. 2/3 der Arbeitnehmer wären dazu bereit, 1/3 hat demnach schon ganz konkret gesucht. Gefragteste Zielländer sind die USA, Großbritannien und die Schweiz.
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0: Ein paar harmlose Wolken sind unterwegs. Es bleibt auf jeden Fall trocken. Weit und breit kein Regen, keine Gewitter in Sicht. Bei 29 Grad, die wir erreichen, auf der Listermeile in Großbuchholz und in Lehrte jetzt schon Werte um 23 Grad. Da geht in den nächsten Tagen mit viel Sonne noch ein bisschen mehr. Morgen 29, spätestens Mittwoch, knacken wir wieder die 30-Grad-Marke.
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0: Ganz aktuell eine ungesicherte Unfallstelle auf der A2 Braunschweig Richtung Hannover in Höhe Hämeler Wald hat es einen Unfall gegeben mit mehreren LKW. Hier bitte besonders vorsichtig fahren.
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0: Seit dem Wochenende läuft auf dem Messegelände die Ideen-Expo noch bis einschließlich Sonntag. Radio Hannover ist mit dabei. Kommt uns gerne mal besuchen. In Messehalle 7 findet ihr unser mobiles Radiostudio. Und jeden Tag gibt's von der Ideen-Expo hier bei uns die Idee des Tages. Gleich geht's um einen Magic Mirror in gut 8 Minuten. Ich bin Ansgar Borgmann, wünsche euch einen schönen Montag.

0: 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Hier kommt unsere Idee des Tages.
1: Und die ist heute, sein zu können, wer ich möchte. Marlon ist 10 hier auf der Ideenexpo unterwegs. Und sag mal, Marlon, wer möchtest du denn heute sein?
2: Ich möchte Superman heute sein.
1: Okay, du möchtest Superman sein. Da fragen wir doch mal bei Hanna Merkel von Niedersachsen-Metall nach. Hanna, ist das möglich?
3: Ja, bei uns wird das möglich heute, denn wir haben hier einen KI-Spiegel. Der nimmt Marlons Informationen auf, erstmal auf der Textebene, verarbeitet das. Dann wird ein Foto gemacht und Marlon bekommt sein Superman-Kostüm angezogen.
1: Okay, dann probieren wir das mal. Dann geh einmal nach vorne. Der Spiegel ist so locker 2 Meter groß. So, was musst du jetzt machen, Marlon?
2: In der Mitte ist so ein Symbol, da muss ich draufdrücken, dann in das Mikrofon sprechen, was ich sein möchte. Und dann wird das mit einer KI auf mich drauf programmiert.
1: Ja, das probieren wir mal. Dann erzähl mal dem Spiegel, wer du sein möchtest.
2: Ich möchte Superman sein.
1: Okay, fertig. Jetzt positioniert sich Marlon. Ich überlege, was du meinst, sagt jetzt dieser Spiegel. Okay, 3, 2, 1. Jetzt generiert er das Bild. Hanna, von wem ist dieser Spiegel genau?
3: Das ist ein Forschungsprojekt zum Thema KI der Universitäten Dresden und Leipzig. Und wir sehen jetzt hier schon Marlon im Superman-Kostüm. Funktioniert.
1: Ja, es hat funktioniert. Hast du dir das so vorgestellt, Marlon?
2: Ich hätte eher gedacht, dass es nicht so echt aussehen würde.
1: Das ist schon krass, was KI alles kann, oder?
2: Ja.
1: So, und man muss wirklich sagen, rotes Cape, blauer Anzug, rote Strumpfhosen und ein wunderbares Superman-Lächeln. Was wäre dein nächster Wunsch?
2: Batman sein.
1: Okay, also das ist definitiv eine Superheldengeschichte hier. Hanna, erklär mal bitte kurz, wofür wurde dieser Spiegel entwickelt?
3: Eigentlich war der Business Case damals, dass man das Umziehen in einer Umkleide sich erspart, wenn man im Laden das passende Outfit finden möchte. Dann haben aber die Wissenschaftler und Wissenschaftlerinnen aus Dresden und Leipzig gemerkt, dass es eigentlich eine total tolle Anwendung dafür, um jungen Menschen zu erklären, wie KI funktioniert. Und so ist es eigentlich eher ein Spiegel in Sachen Bildung und KI geworden.
1: Eine sehr, sehr schöne Sache. Also, meine Idee des Tages, verwandle dich einfach in all, was du möchtest mit dem Magic Mirror hier am Stand von Niedersachsen-Metall.
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0: Schönen Montag mit uns. Es ist kurz nach 11:30.
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2: Mit Dörte Hansen, guten Tag. Zu viele Roller, zu wenig Ordnung. Hannover will den E-Scooter-Verkehr begrenzen. Die Stadt zieht die Regeln an und hat klare Vorgaben für Anbieter erarbeitet. Die gehen jetzt in die politische Beratung. Kernpunkt ist eine Obergrenze. Künftig sollen insgesamt höchstens 6.000 E-Scooter im Stadtgebiet unterwegs sein, von maximal 3 Anbietern. Aktuell sind es über 9.000 von 5 Anbietern. Neu sind auch feste Gebühren für die Anbieter. Pro E-Scooter sollen je nach Gebiet monatlich gut 5 bzw. knapp 10 Euro fällig werden. Insgesamt rechnet die Stadt dadurch mit Einnahmen von bis zu 400.000 Euro im Jahr. Die neuen Regeln bauen auf bisherigen Maßnahmen auf. Schon jetzt gibt es feste Abstellflächen und erste freiwillige Vereinbarungen mit den Anbietern. Künftig sollen diese Vorgaben verbindlich werden. Ziel ist mehr Ordnung im Straßenraum und weniger Konflikte mit Fußgängern. Heute Abend sind die neuen Regeln Thema im Bezirksrat Mitte. Die endgültige Entscheidung soll der Stadt

0: Grad in der zweiten Jahreshälfte fällen. Naturwissenschaften, Technik und ganz viel ausprobieren. Hannover steht in dieser Woche ganz im Zeichen der Ideen-Expo. Die Messe will junge Menschen für technische Berufe begeistern. Wichtig also für die Zukunft der Fachkräfte von morgen, aber auch für die heimische Wirtschaft, sagt Ministerpräsident Olaf Lies am Auftaktwochenende gegenüber Radio Hannover.
1: Dahinter steckt ja die Chance für unser Unternehmen in Niedersachsen, die jungen Leute zu gewinnen, die sie brauchen, um morgen weiterhin erfolgreich zu sein. Also die Talente sind da, aber wie schaffe ich die Talente zu den Unternehmen zu bringen? Und da ist die Ideen-Expo sozusagen genau die richtige Plattform. Da gelingt es, Talente und Unternehmen miteinander zu verbinden.
0: 330 Aussteller sind mit dabei in dieser Woche auf dem Messegelände. Ein neuer Höchstwert für die Ideen-Expo. Bis Sonntag werden über 400.000 Besucherinnen und Besucher erwartet.
2: Und jetzt noch mehr Kurzmeldungen für die ganze Region Hannover.
0: Bauarbeiten am Bahnhof Elershausen sorgen für neue Probleme in Hannovers S-Bahn-Netz. Auf der Strecke Hannover-Celle gibt es ab heute Behinderungen. Die S61 entfällt komplett. Auf anderen Linien gibt es Einschränkungen, Ausfälle und Fahrplanänderungen. Ab 6. Juli soll der Betrieb wieder normal laufen. Schon vor dem offiziellen Trainingsstart morgen waren die ersten 96 Profis zurück in der Heinz-von-Heiden-Arena. Kolja Uden, Maurice Neubauer und Leo Weinkauf haben eine lockere Einheit absolviert. Morgen stoßen dann auch mehr Spieler dazu. Zum offiziellen Auftakt stehen die obligatorischen Leistungstests an. Am Donnerstag gibt es dann das erste öffentliche Training und noch etwas später kommen auch die Nationalspieler zurück zur Mannschaft. 18.000 Fußballfans haben gemeinsam den deutschen Last-Minute-Sieg bejubelt am Samstagabend beim großen Public Viewing auf dem Waterloo-Platz. Der Andrang war riesig und als die Besucherhöchstgrenze erreicht war, kam ein Einlassstopp. An den allerdings hielten sich nicht alle. Einige Fans kletterten über Zäune und Absperrgitter, um noch aufs Gelände zu kommen.
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3: Bebenrode, Ahlem und Osterwald melden 23 Grad. 29 gibt's, also so ein bisschen geht noch was mit viel Sonne und nur so ein paar harmlosen Wolken zum Wochenstart. Das geht Richtung Wochenmitte. Noch heißer zu bei uns, morgen 29 Grad, ab Mittwoch fällt die 30-Grad-Marke. Da sind Stand jetzt Mittwoch und Donnerstag 34 Grad in der Spitze möglich.
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3: Warnmeldung für die A352, Eckverbindung Hannover, Hannover Nord Richtung Hannover West. Vorsicht bitte in der Ausfahrt Flughafen. Hier liegen Fahrzeugteile auf der Fahrbahn. Bitte entsprechend vorsichtig fahren. Dann für euch noch wichtig, auf der A2 Braunschweig-Hannover in Höhe Hemeler Wald hat es einen Unfall gegeben. Noch läuft die Unfallaufnahme. Ihr werdet im Moment an der Unfallstelle vorbeigeführt. 5 Kilometer stockenden Verkehr gibt's. Da, wo es geht, eine gute und sichere Fahrt mit Radio Hannover.

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1: Ich bin Christiane und ich liebe an Hannover, dass die meisten nicht wissen, wie schön es hier ist und wie fantastisch man leben kann. Wir haben den größten Stadtwald, den Maschsee. Heute ist herrliches Wetter. Ich finde es schön, hier zu leben.
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0: Radio Hannover ist hier am Montag. Schönen Vormittag mit uns.
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0: Zwei Siege sind eingefahren in den ersten beiden Spielen, bedeutet Gruppensieg schon geschafft. Für die deutsche Fußballnationalmannschaft läuft es rund bislang bei der WM 2026. Und zwei Tage jetzt nach dem 2:1-Krimi gegen die Elfenbeinküste gibt es vor allem zwei Themen, die rund um das deutsche Camp diskutiert werden. WM-Reporter Till Ulich. Da ist zum einen die Frage nach der Verletzung von Abwehrspieler Nico Schlotterbeck.
2: Tja, logisch, der Super Dennis Undav. Und die Nation fragt sich, wann spielt er denn von Anfang an? Bundestrainer Julian Nagelsmann, der sagte, ja, man kann es von zwei Seiten sehen als Joker. Nur zur Erinnerung, 56 WM-Minuten, zweimal eingewechselt, 3 Tore, 2 Vorlagen, überragende Bilanz. Ja. Als Joker funktioniert er.
3: Du kannst über alles nachdenken als Trainer in beide Richtungen. Man kann auch sagen, lass ihn seinen Flow, lass ihn in der Rolle, weil er da jetzt getroffen hat und Spiele zweimal mitentschieden hat und heute entschieden hat und letztes Mal mitgestellt hat, kannst du auch irgendwann von Beginn an bringen. Das ist in beide Richtungen absolut möglich.
2: Aber klar, Undav ist definitiv ein Mann für die Startelf im dritten Gruppenspiel gegen Ecuador. Die deutsche Mannschaft ja schon Gruppensieger. Da könnte sowieso der ein oder andere Wechsel stattfinden. Aber was den Stuttgarter auszeichnet, auch das hat der Bundestrainer nochmal unterstrichen.
3: Ja, ist einfach ein Vollblutstürmer. Hat einfach ein super Gen. Einfach ohne Nachdenken. Das ist ein Stürmertyp, der einfach weiß, wo das Tor steht.
2: Also Dennis Undav ist in aller Munde und das völlig zu Recht. Mal gucken, ob er denn dann ran darf gegen Ecuador.
0: Und mal gucken, wie weit Nico Schlotterbeck dann möglicherweise ist. Da weiß man nach wie vor nichts Genaues in Sachen Verletzung.
2: Ja, wir warten alle eigentlich minütlich sozusagen drauf, dass es endlich die endgültige Diagnose gibt. Schlotterbeck hatte sich beim 2:1 gegen die Elfenbeinküste in der Anfangsphase vertreten. Verdacht Innenbandriss. Im Sprunggelenk soll eine MRT-Untersuchung gegeben haben. Aber noch ist das Ergebnis zumindest nicht öffentlich. Vielleicht, hoffentlich, ist es nicht ganz so schlimm. Sollte das Innenband wirklich gerissen sein, dann ist die WM für Schlotterbeck natürlich gelaufen. Das wäre definitiv personell ein bitterer Rückschlag.
0: Auf jeden Fall. Till Ulich, danke. Wir haben das Ganze natürlich weiter für euch im Blick. Die WM 2026 und das angesprochene dritte und letzte Vorrundenspiel gegen Ecuador für die deutsche Mannschaft dann Donnerstagabend, deutscher Zeit, 22 Uhr.
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0: 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Maximal 6.000 Stück von maximal 3 Anbietern und eine neue Gebühr. Die Stadt Hannover will die Nutzung von E-Scootern im City-Bereich neu regeln und hat dafür jetzt eine Grundlage vorgestellt. Darüber diskutiert heute Abend auch der Bezirksrat Mitte und wir berichten darüber in unseren Hannover News um 11:30. Jetzt ist es 11 Uhr.
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2: Ich bin Tanja Wagner. Die schwarz-rote Koalition will bis zur Sommerpause ein Reformpaket schnüren, das den Arbeitsmarkt, die Rente, die Einkommensteuer und den Bürokratieabbau betrifft. Experten legen morgen ihre Vorschläge zur Rente vor. Die Ideen der Kommission sind allerdings schon durchgesickert und werden heiß diskutiert.
3: Vor allem den Linken und den Gewerkschaften gehen die vorgeschlagenen Einschnitte zu weit. So soll der frühere Renteneintritt ohne Abschläge nach 45 Beitragsjahren wegfallen. Ein Teil der Rentenbeiträge soll in Aktien fließen und das Renteneintrittsalter soll schrittweise auf 68 steigen. Die IG Metall kritisiert vor allem, dass Menschen, die 45 Jahre lang gearbeitet haben, in Zukunft nicht mehr abschlagsfrei in Rente gehen können. Das treffe auf heftige Ablehnung. Diese Vorschläge blendeten die Arbeits- und Lebenssituation vieler Beschäftigter aus, heißt es. Uli Reitinger, Berlin.
2: Die Sommerhitze hat Deutschland und weite Teile Europas nach wie vor fest im Griff. Der Deutsche Wetterdienst warnt zu Wochenbeginn vor starker, gebietsweise sogar extremer Wärmebelastung im Südwesten des Landes. Gleichzeitig könnte es markante Gewitter geben. Die Wetterexperten hatten zuvor mitgeteilt, dass sich die Hitze in der Wochenmitte auch wieder auf Norddeutschland ausdehnt und im Südwesten lokal die 40-Grad-Marke erreicht werden könne. Die Gewerkschaft Erziehung und Wissenschaft fordert angesichts von Mobbing und Gewalt an Schulen dringend Maßnahmen dagegen. So müsse etwa die Schulsozialarbeit ausgebaut werden, sagte GEW-Vorstandsmitglied Bensinger Stolze der Deutschen Presseagentur.
4: Präventive, also vorbeugende Arbeit mit Kindern und Jugendlichen sei an vielen Schulen oft nur eingeschränkt machbar, kritisiert die GEW. Der Grund: fehlende Lehrkräfte und gleichzeitig auch zu wenige Sozialarbeiter. Die GEW hofft auf das Startchancenprogramm der Bundesregierung, das Schulen mit Kindern aus sozial benachteiligten Familien unterstützen soll. Dieses Programm brauche aber mehr Geld. Lea Matschulat, Berlin.
2: Gut einen Monat nach Beginn des Ebola-Ausbruchs in der Demokratischen Republik Kongo ist die Zahl der bestätigten Fälle auf mehr als 1.000 gestiegen. Nach Angaben des Informationsministeriums in Kinshasa sind unter den 1.000 bestätigten Fällen in 3 Provinzen des Landes insgesamt 254 Ebola-Tote.
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0: Unser Deo muss auch in dieser Woche wieder Höchstleistungen vollbringen. Es bleibt heiß. Auch heute wieder bis zu 29 Grad drin. Dazu sehr, sehr viel Sonne. Ein paar Wolken, die tun uns aber heute nichts. Und aktuell die Temperatur bei 25 Grad in Empelde, in Fuhrberg und in Linden-Nord. In der Sonne fühlt sich das Ganze natürlich schon wärmer an. Die nächsten Tage bleiben sehr, sehr sonnig, also noch weniger Wolken als heute. Und es wird wieder deutlich wärmer, am Mittwoch dann wieder über 30 Grad.
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0: Und bitte Vorsicht auf der A2 Braunschweig Richtung Hannover in Höhe Hämeler Wald. Ein Unfall, hier läuft die Unfallaufnahme. Der Verkehr wird an der Unfallstelle vorbeigeführt aktuell. Und Braunschweig Richtung Hannover auf der A2, Vorsicht zwischen Hämeler Wald und Lehrte Ost. Ein defekter LKW steht hier auf dem rechten Fahrstreifen. Zwischen Peine und Hämeler Wald in dem Bereich aktuell 7 Kilometer Stau. Und fahrt hier bitte auch unbedingt vorsichtig an das Stauende heran. Gute und sichere Fahrt.
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0: Es ist 11.30 Uhr.
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0: Mit Dörte Hansen, guten Tag. Zu viele Roller, zu wenig Ordnung. Hannover will den E-Scooter-Verkehr begrenzen. Die Stadt zieht die Regeln an und hat klare Vorgaben für Anbieter erarbeitet. Die gehen jetzt in die politische Beratung. Kernpunkt ist eine Obergrenze. Künftig sollen insgesamt höchstens 6.000 E-Scooter im Stadtgebiet unterwegs sein, von maximal 3 Anbietern. Aktuell sind es über 9.000 von 5 Anbietern. Neu sind auch feste Gebühren für die Anbieter. Pro E-Scooter sollen je nach Gebiet monatlich gut 5 bzw. knapp 10 Euro fällig werden. Insgesamt rechnet die Stadt dadurch mit Einnahmen von bis zu 400.000 Euro im Jahr. Die neuen Regeln bauen auf bisherigen Maßnahmen auf. Schon jetzt gibt es feste Abstellflächen und erste freiwillige Vereinbarungen mit den Anbietern. Künftig sollen diese Vorgaben verbindlich werden. Ziel ist mehr Ordnung im Straßenraum und weniger Konflikte mit Fußgängern. Heute Abend sind die neuen Regeln Thema im Bezirksrat Mitte. Die endgültige Entscheidung soll der Stadtrat in der zweiten Jahreshälfte fällen. Naturwissenschaften, Technik und ganz viel ausprobieren. Hannover steht in dieser Woche ganz im Zeichen der Ideen-Expo. Die Messe will junge Menschen für technische Berufe begeistern. Wichtig also für die Zukunft der Fachkräfte von morgen, aber auch für die heimische Wirtschaft, sagt Ministerpräsident Olaf Lies am Auftaktwochenende gegenüber Radio Hannover.
2: Dahinter steckt ja die Chance für unser Unternehmen in Niedersachsen, die jungen Leute zu gewinnen, die sie brauchen, um morgen weiterhin erfolgreich zu sein. Also die Talente sind da, aber wie schaffe ich die Talente zu den Unternehmen zu bringen. Und da ist die Ideenexpo sozusagen genau die richtige Plattform. Da gelingt es, Talente und Unternehmen miteinander zu verbinden.
0: 330 Aussteller sind mit dabei in dieser Woche auf dem Messegelände. Ein neuer Höchstwert für die Ideenexpo. Bis Sonntag werden über 400.000 Besucherinnen und Besucher erwartet.
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0: Bauarbeiten am Bahnhof Elershausen sorgen für neue Probleme in Hannovers S-Bahn-Netz. Auf der Strecke Hannover-Celle gibt es ab heute Behinderungen. Die S61 entfällt komplett. Auf anderen Linien gibt es Einschränkungen, Ausfälle und Fahrplanänderungen. Ab 6. Juli soll der Betrieb wieder normal laufen. Schon vor dem offiziellen Trainingsstart morgen waren die ersten 96 Profis zurück in der Heinz-von-Heiden-Arena. Kolja Uden, Maurice Neubauer und Leo Weinkauf haben eine lockere Einheit absolviert. Morgen stoßen dann auch mehr Spieler dazu. Zum offiziellen Auftakt stehen die obligatorischen Leistungstests an. Am Donnerstag gibt es dann das erste öffentliche Training und noch etwas später kommen auch die Nationalspieler zurück zur Mannschaft. 18.000 Fußballfans haben gemeinsam den deutschen Last-Minute-Sieg bejubelt am Samstagabend beim großen Public Viewing auf dem Waterloo-Platz. Der Andrang war riesig und als die Besucherhöchstgrenze erreicht war, kam ein Einlassstopp. An den allerdings hielten sich nicht alle. Einige Fans kletterten über Zäune und Absperrgitter, um noch aufs Gelände zu kommen.
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1: Und das Wetter, das kommt jetzt von der Ideenexpo aus unserem mobilen Radio Hannover Studio dort im Media Lab, wo wir immer wieder Besuch bekommen. Ja, und dieser Besuch, der darf sich natürlich auch mal ausprobieren im Radio machen, klar.
2: Hi, hier ist Thea. Ich melde mich hier live von der Ideenexpo aus Hannover. Heute wird es sehr sonnig, aber es gibt doch ein paar Plätzchen Schatten überall. Maximal 29 Grad. Morgen wird es auch ungefähr das gleiche Wetter, nur noch sonniger. Dann am Mittwoch und Donnerstag, da wird es über 30 Grad. Also bringt euch schöne, kühle Getränke mit und einen Sonnenhut. Wäre auch ganz gut.
1: Sogar mit Reim am Ende. Sauber. Danke, Thea.
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1: A2, Hannover in Richtung Braunschweig. Vorsicht bitte am Kreuz Hannover Ost. In der Überleitung zur A7 in Richtung Kassel. Hier steht ein defektes Fahrzeug auf dem Beschleunigungsstreifen. Dann A2 Braunschweig Richtung Hannover, also die Gegenrichtung in Höhe Hermeler Wald. Läuft eine Unfallaufnahme. Fahrt dort bitte auch vorsichtig. Der Verkehr wird aktuell an der Unfallstelle vorbeigeführt. Und zwischen Hermeler Wald und Lehrte Ost noch Gefahr durch einen defekten LKW auf dem rechten Fahrstreifen. Zwischen Peine und Hämeler Wald in dem Bereich außerdem 7 Kilometer Stau. Fahrt hier bitte unbedingt vorsichtig an das Stauende heran. Gute und sichere Fahrt mit Radio Hannover durch den Montagvormittag.

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0: Hier ist Radio Hannover am Montagmittag. Wie geht es weiter mit dem alten Deurag-Nera-Raffineriegelände in Miesburg? Das 90 Hektar Areal soll ja nachgenutzt werden und auch die Bürgerinnen und Bürger sollen dabei mitreden können. Heute startet das Beteiligungsverfahren. Das ist Thema in unseren Hannover News um 12:30. Jetzt ist es 12 Uhr.
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2: Ich bin Tanja Wagner. Der britische Premierminister Keir Starmer hat seinen Rücktritt angekündigt. Er gebe den Posten als Chef der Labour-Partei ab, sagte der 63-Jährige in einer Ansprache vor dem Regierungssitz 10 Downing Street. Bis ein Nachfolger gewählt sei, werde er als Regierungschef noch im Amt bleiben, so Starmer weiter. Er beugt sich damit dem seit Wochen steigenden Druck aus seiner Partei. Mit Andy Burnham steht bereits ein potenzieller Nachfolger bereit. Die Deutsche Krankenhausgesellschaft warnt vor einer Pleitewelle und einem massiven Arbeitsplatzabbau in der Branche wegen der Sparpläne der schwarz-roten Regierung. Kommen die Einsparungen wie geplant, verlieren wir 2027 insgesamt 8% unserer Erlöse, sagte Verbandschef Gast dem Redaktionsnetzwerk Deutschland.
3: Verbandschef Gass verweist auf aktuelle Studienergebnisse, die darauf hindeuten, dass in 4 Jahren jede zweite Klinik pleite sein könnte. Außerdem müsse etwa jeder 10. Arbeitsplatz abgebaut werden, wenn die Einsparungen wie geplant kommen. Die Reformziele, wie eine stärkere Spezialisierung oder kleinere Kliniken zusammenzulegen, findet er gut. Aber er denkt eher an einen geordneten Umbau über etwa 10 Jahre. Ursula Winkler, Nachrichtenredaktion.
2: Die USA und der Iran haben sich selbst 60 Tage Zeit gegeben, ein Friedensabkommen zu schließen. Die Verhandlungen dazu haben gestern in der Schweiz auf hoher politischer Ebene begonnen und sollen in dieser Woche auf Arbeitsebene weitergehen.
4: Nur eine Stunde saß US-Vizepräsident Vance mit dem iranischen Außenminister und dem iranischen Parlamentspräsidenten zusammen. Aber es gab tatsächlich einige greifbare Ergebnisse. Und das, obwohl US-Präsident Trump aus der Ferne mit massiven Drohungen gegen Teheran dazwischenfunkte. Eingerichtet wurde ein eigener Gesprächskanal zur Straße von Hormuz und ein Forum zur Überwachung der Waffenruhe im Libanon. Die USA haben die Seeblockade iranischer Häfen aufgehoben und erste eingefrorene iranische Guthaben freigegeben. Uli Reitinger, Nachrichtenredaktion.
2: Viele Berufstätige in Deutschland können sich einen Job im Ausland vorstellen. Das ergab eine Umfrage im Auftrag der Jobseite Indeed. 2/3 der Arbeitnehmer wären dazu bereit, 1/3 hat demnach schon ganz konkret gesucht. Gefragteste Zielländer sind die USA, Großbritannien und die Schweiz.
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0: So ein paar kleine Sonnenerholungspausen gibt es heute. Die ein oder andere Wolke kann sich mal davor schieben. Warm ist es aber auch ohne Sonnenschein. 26 Grad aktuell in Resse, in den Kleefeld, genauso wie in Hainholz. Die Temperaturen gehen noch rauf auf bis zu 29 Grad. Auch die nächsten Tage hochsommerlich warm. Und die Wolken, die halten sich dann sogar noch ein bisschen mehr zurück. Also noch mehr Sonnenschein. Ab Mittwoch dann auch wieder deutlich über 30 Grad.
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0: Vorsicht bitte auf der A2 Braunschweig Richtung Hannover in Höhe Hämeler Wald. Eine Unfallaufnahme. Der Verkehr wird an der Unfallstelle vorbeigeführt. Außerdem zwischen Hämeler Wald und Lehrte Ost. Gefahr durch einen defekten LKW. Steht auf dem rechten Fahrstreifen. Passt auch da bitte auf. 7 Kilometer Stau in dem Bereich derzeit zwischen Peine und Hämeler Wald. Fahrt hier bitte vorsichtig an das Stauende heran. Gute und sichere Fahrt.
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1: Es ist 12.30 Uhr.
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1: Mit Dörte Hansen, guten Tag. Wohnen, Gewerbe oder Naherholung im Grünen? Was passiert mit dem ehemaligen Deurag-Nerag-Raffineriegelände in Miesburg? Wie das 90 Hektar große Areal nachgenutzt werden kann, soll bis 2028 entschieden sein. Die Stadt erarbeitet dafür gemeinsam mit Experten aktuell einen Masterplan, an dem auch die Öffentlichkeit beteiligt wird. Dafür fällt heute der Startschuss mit einer sogenannten Zukunftswerkstatt ab 19 Uhr im Bürgerhaus Miesburg. Hier können Bürgerinnen und Bürger eigene Ideen einbringen und mitdiskutieren. Auf dem ehemaligen Deurag-Nerag-Gelände laufen derzeit noch Untersuchungen in Bezug auf Nachnutzungsoptionen. Dazu gehören zum Beispiel Gutachten zu Altlasten, Kampfmitteln, Natur- und Artenschutz sowie Verkehr. Traditionell am längsten Tag des Jahres hat Hannover gestern wieder die Fête de la Musique gefeiert. Über 100.000 Menschen waren dabei in der City bei hochsommerlichem Wetter. Mit über 1.500 Musikerinnen und Musikern auf 35 Bühnen gehört Hannover zu den größten Ausrichtern in Deutschland. Ursprünglich stammt das Konzept der Fête de la Musique aus Frankreich.
3: Ich finde es cool, dass das auf der ganzen Welt ist und die Leute zusammenkommen mit der Musik und hier inklusive Projekte sind, aber auch Techno-Stages, dass man Party machen kann.
4: Mega, also gar nicht so richtig mitbekommen, hier spontan hergekommen und einfach begeistert von der ganzen Atmosphäre, von dem Angebot.
5: Ich liebe es, dass es so eine unglaubliche Vielfalt abbildet. Also irgendwo gibt es hier ein Handglockentrio, dann gibt es klassische Musik, dann wird irgendwo getrommelt, hier ist einfach Rap. Das ist, finde ich, das, was es ausmacht.
2: Und jetzt noch mehr Kurzmeldungen für die ganze Region Hannover.
1: 126 Millionen Euro für die Forschung in Niedersachsen. Land- und Volkswagen-Stiftung investieren in neue Projekte für mehr Versorgungssicherheit und Innovation. Gefördert werden unter anderem Vorhaben an der Medizinischen Hochschule Hannover, etwa neue Therapien gegen Abstoßungsreaktionen bei Organtransplantationen und mögliche tierische Alternativen zu menschlichen Spendeorganen. Ignoriert die Landesstraßenbaubehörde beim Ausbau des Westschnellwegs die Empfehlungen des Bürgerrates? Das ist jetzt zumindest der Vorwurf der Initiative Westprotest. Demnach würden zentrale Punkte, etwa Klima- und Naturschutz oder eine Stärkung von Bus-, Rad- und Fußverkehr, nur oberflächlich berücksichtigt. Die Gruppe fordert deshalb erneut, auch eine reine Sanierung des Westschnellwegs zu prüfen, statt eines möglichen Ausbaus. In der Eilenriede ist eine Radfahrerin bei einem Unfall leicht verletzt worden. Die zweite Beteiligte ist einfach weitergefahren. Passiert ist das am Freitagmittag, parallel zur Walderseestraße. Eine 30-Jährige war auf dem Radweg unterwegs, als sie eine Frau auf einem Erwachsenen-Dreirad entgegenkam. Beim Ausweichen stießen beide zusammen, die 30-Jährige stürzte. Die andere Frau fuhr weiter, ohne sich zu kümmern. Die Polizei sucht jetzt nach Zeugen.
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1: Ja, auch durch diese Woche schwitzen wir uns so durch. Es wird wieder ziemlich heiß. Heute schon sehr, sehr warm. 29 Grad der Höchstwert. Den haben wir fast erreicht mit 27 in der Südstadt, genauso wie in Herrenhausen und Großburg-Wedel. Dazu heute schon freundlich, viel Sonne, aber auch noch ein paar Wolken. Die Wolken halten sich in den nächsten Tagen noch mehr zurück und es wird spätestens ab Mittwoch dann auch wieder echt heiß mit deutlich über 30 Grad.
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1: Bitte Vorsicht auf der A2. Braunschweig Richtung Hannover in Höhe Hämmeler Wald. Immer noch Behinderungen durch die Unfallaufnahme dort. Der Verkehr wird an der Unfallstelle vorbeigeführt. Zwischen Hämmeler Wald und Lehrte Ost außerdem Gefahr durch einen defekten

LKW auf dem rechten Fahrstreifen. Und zwischen Peine und Hämeler Wald, 7 Kilometer Stau noch immer, fahrt hier bitte unbedingt vorsichtig an das Stauende heran. Gute und sichere Fahrt mit Radio Hannover.

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1: Und die ist heute, sein zu können, wer ich möchte. Marlon ist 10 hier auf der Ideenexpo unterwegs. Und sag mal, Marlon, wer möchtest du denn heute sein?
2: Ich möchte Superman heute sein.
1: Okay, du möchtest Superman sein. Da fragen wir doch mal bei Hanna Merkel von Niedersachsen-Metall nach. Hanna, ist das möglich?
3: Ja, bei uns wird das möglich heute, denn wir haben hier einen KI-Spiegel. Der nimmt Marlons Informationen auf, erstmal auf der Textebene, verarbeitet das. Dann wird ein Foto gemacht und Marlon bekommt sein Superman-Kostüm angezogen.
1: Okay, dann probieren wir das mal. Dann geh einmal nach vorne. Der Spiegel ist so locker 2 Meter groß. So, was musst du jetzt machen, Marlon?
2: In der Mitte ist so ein Symbol, da muss ich draufdrücken, dann in das Mikrofon sprechen, was ich sein möchte. Und dann wird das mit einer KI auf mich drauf programmiert.
1: Ja, das probieren wir mal. Dann erzähl mal dem Spiegel, wer du sein möchtest.
2: Ich möchte Superman sein.
1: Okay, fertig. Jetzt positioniert sich Marlon. Ich überlege, was du meinst, sagt jetzt dieser Spiegel. Okay, 3, 2, 1. Jetzt generiert er das Bild. Hanna, von wem ist dieser Spiegel genau?
3: Das ist ein Forschungsprojekt zum Thema KI der Universitäten Dresden und Leipzig. Und wir sehen jetzt hier schon Marlon im Superman-Kostüm. Funktioniert.
1: Ja, es hat funktioniert. Hast du dir das so vorgestellt, Marlon?
2: Ich hätte eher gedacht, dass es nicht so echt aussehen würde.
1: Das ist schon krass, was KI alles kann, oder?
2: Ja.
1: So, und man muss wirklich sagen, rotes Cape, blauer Anzug, rote Strumpfhosen und ein wunderbares Superman-Lächeln. Was wäre dein nächster Wunsch?
2: Batman sein.
1: Okay, also das ist definitiv eine Superheldengeschichte hier. Hanna, erklär mal bitte kurz, wofür wurde dieser Spiegel entwickelt?
3: Eigentlich war der Business Case damals, dass man das Umziehen in einer Umkleide sich erspart, wenn man im Laden das passende Outfit finden möchte. Dann haben aber die Wissenschaftler und Wissenschaftlerinnen aus Dresden und Leipzig gemerkt, dass es eigentlich eine total tolle Anwendung dafür, um jungen Menschen zu erklären, wie KI funktioniert. Und so ist es eigentlich eher ein Spiegel in Sachen Bildung und KI geworden.
1: Eine sehr, sehr schöne Sache. Also meine Idee des Tages, verwandel dich einfach in all, was du möchtest mit dem Magic Mirror hier am Stand von Niedersachsen-Metall.
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0: Wie geht's weiter mit dem alten Deurag-Nera-Graffineriegelände in Wiesburg? Das 90 Hektar Areal soll ja nachgenutzt werden und auch die Bürgerinnen und Bürger sollen dabei mitreden können. Heute startet das Beteiligungsverfahren. Wir berichten in den Hannover News um 13:30. Jetzt ist es 13 Uhr.
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2: Ich bin Tanja Wagner. Der britische Premierminister Keir Starmer hat seinen Rücktritt angekündigt. Er gebe den Posten als Chef der Labour-Partei ab, sagte der 63-Jährige in einer Ansprache vor dem Regierungssitz 10 Downing Street. Bis ein Nachfolger gewählt sei, werde er als Regierungschef noch im Amt bleiben, so Starmer weiter. Er beugt sich damit dem seit Wochen steigenden Druck aus seiner Partei. Mit Andy Burnham steht bereits ein potenzieller Nachfolger bereit. Die schwarz-rote Koalition will bis zur Sommerpause ein Reformpaket schnüren, das den Arbeitsmarkt, die Rente, die Einkommensteuer und den Bürokratieabbau betrifft. Experten legen morgen ihre Vorschläge zur Rente vor. Die Ideen der Kommission sind allerdings schon durchgesickert und werden heiß diskutiert.
3: Vor allem den Linken und den Gewerkschaften gehen die vorgeschlagenen Einschnitte zu weit. So soll der frühere Renteneintritt ohne Abschläge nach 45 Beitragsjahren wegfallen. Ein Teil der Rentenbeiträge soll in Aktien fließen und das Renteneintrittsalter soll schrittweise auf 68 steigen. Die IG Metall kritisiert vor allem, dass Menschen, die 45 Jahre lang gearbeitet haben, in Zukunft nicht mehr abschlagsfrei in Rente gehen können. Das treffe auf heftige Ablehnung. Diese Vorschläge blendeten die Arbeits- und Lebenssituation vieler Beschäftigter aus, heißt es. Uli Reitinger, Berlin.
2: Die Gewerkschaft Erziehung und Wissenschaft fordert angesichts von Mobbing und Gewalt an Schulen dringend Maßnahmen dagegen. So müsse etwa die Schulsozialarbeit ausgebaut werden, sagte GEW-Vorstandsmitglied Bensinger Stolze der Deutschen Presseagentur.
4: Präventive, also vorbeugende Arbeit mit Kindern und Jugendlichen sei an vielen Schulen oft nur eingeschränkt machbar, kritisiert die GEW. Der Grund: fehlende Lehrkräfte und gleichzeitig auch zu wenige Sozialarbeiter. Die GEW hofft auf das Startchancenprogramm der Bundesregierung, das Schulen mit Kindern aus sozial benachteiligten Familien unterstützen soll. Dieses Programm brauche aber mehr Geld. Lea Matschulat, Berlin.
2: Gut einen Monat nach Beginn des Ebola-Ausbruchs in der Demokratischen Republik Kongo ist die Zahl der bestätigten Fälle auf mehr als 1000 gestiegen. Nach Angaben des Informationsministeriums in Kinshasa sind unter den 1000 bestätigten Fällen in drei Provinzen des Landes insgesamt 254 Ebola-Tote.
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0: So, Summer in the City, sag ich mal. Es geht mit Sonne und Wolken durch den weiteren Montag. Temperaturen stehen aktuell bei 26 Grad in Garbsen-Mitte, 25 Grad in Seelhorst und 26 auch in Obershagen. Bis weit in den Abend sehr mild und freundlich. Auch in der Nacht noch so ein paar Restwolken, die dann zum Dienstag größtenteils verfliegen werden. Morgen früh starten wir sonnig bei 16 Grad. Von früh bis spät ist der Himmel blau. Temperaturen erreichen 28 Grad. Ab Mittwoch geht's dann schon über 30 und zum Wochenende dann in die Nähe der 40, ne? Also Petrus muss gleich übertreiben.
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0: Fahrt vorsichtig auf der A2 Dortmund Richtung Hannover. In der Einfahrt Herrenhausen liegen Metallteile. Bitte Vorsicht. Und dann bitte nochmal aufpassen, und zwar wegen eines defekten Lasters. Auf der A2 Braunschweig-Hannover zwischen Hemmelerwald und Lehrte-Ost steht ein defekter LKW, und zwar auf dem rechten Fahrstreifen. Das Ganze aktuell wegen einer Unfallaufnahme auch 7 Kilometer Stau zwischen Peine und Hemmelerwald. Fahrt dort bitte vorsichtig an das Stauende heran. Derzeit ist hier wegen der Unfallaufnahme auch der Verkehr an der Unfallstelle vorbeizuführen. Deswegen ist hier auch die Fahrbahn auf einen Fahrstreifen verengt. Das war's. Gute und sichere Fahrt mit uns. Ich bin Theo Wurth. Schönen Montag.
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2: Mit Dörte Hansen, guten Tag. Wohnen, Gewerbe oder Naherholung im Grünen? Was passiert mit dem ehemaligen Deurag-Nerag-Raffineriegelände in Miesburg? Wie das 90 Hektar große Areal nachgenutzt werden kann, soll bis 2028 entschieden sein. Die Stadt erarbeitet dafür gemeinsam mit Experten aktuell einen Masterplan, an dem auch die Öffentlichkeit beteiligt wird. Dafür fällt heute der Startschuss mit einer sogenannten Zukunftswerkstatt ab 19 Uhr im Bürgerhaus Miesburg. Hier können Bürgerinnen und Bürger eigene Ideen einbringen und mitdiskutieren. Auf dem ehemaligen Deurag-Nerag-Gelände laufen derzeit noch Untersuchungen in Bezug auf Nachnutzungsoptionen. Dazu gehören zum Beispiel Gutachten zu Altlasten, Kampfmitteln, Natur- und Artenschutz sowie Verkehr. Traditionell am längsten Tag des Jahres hat Hannover gestern wieder die Fête de la Musique gefeiert. Über 100.000 Menschen waren dabei in der City bei hochsommerlichem Wetter. Mit über 1.500 Musikerinnen und Musikern auf 35 Bühnen gehört Hannover zu den größten Ausrichtern in Deutschland. Ursprünglich stammt das Konzept der Fête de la Musique aus Frankreich.
3: Ich finde es cool, dass das auf der ganzen Welt ist und die Leute zusammenkommen mit der Musik und hier inklusive Projekte sind, aber auch Techno-Stages, dass man Party machen kann.
4: Mega, also gar nicht so richtig mitbekommen, hier spontan hergekommen und einfach begeistert von der ganzen Atmosphäre, von dem Angebot.
5: Ich liebe es, dass es so eine unglaubliche Vielfalt abbildet. Also irgendwo gibt es hier ein Handglockentrio, dann gibt es klassische Musik, dann wird irgendwo getrommelt, hier ist einfach Rap. Das ist, finde ich, das, was es ausmacht.
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2: 126 Millionen Euro für die Forschung in Niedersachsen. Land- und Volkswagen-Stiftung investieren in neue Projekte für mehr Versorgungssicherheit und Innovation. Gefördert werden unter anderem Vorhaben an der Medizinischen Hochschule Hannover, etwa neue Therapien gegen Abstoßungsreaktionen bei Organtransplantationen und mögliche tierische Alternativen zu menschlichen Spendeorganen. Ignoriert die Landesstraßenbaubehörde beim Ausbau des Westschnellwegs die Empfehlungen des Bürgerrates? Das ist jetzt zumindest der Vorwurf der Initiative Westprotest. Demnach würden zentrale Punkte, etwa Klima- und Naturschutz oder eine Stärkung von Bus-, Rad- und Fußverkehr, nur oberflächlich berücksichtigt. Die Gruppe fordert deshalb erneut, auch eine reine Sanierung des Westschnellwegs zu prüfen, statt eines möglichen Ausbaus. In der Eilenriede ist eine Radfahrerin bei einem Unfall leicht verletzt worden. Die zweite Beteiligte ist einfach weitergefahren. Passiert ist das am Freitagmittag, parallel zur Walderseestraße. Eine 30-Jährige war auf dem Radweg unterwegs, als sie eine Frau auf einem Erwachsenen-Dreirad entgegenkam. Beim Ausweichen stießen beide zusammen, die 30-Jährige stürzte. Die andere Frau fuhr weiter, ohne sich zu kümmern. Die Polizei sucht jetzt nach Zeugen.
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1: Die aktuellen Sommerwerte in der Region Hannover in Mitte. Da haben wir aktuell 26 Grad. Finnhorst meldet 25, auch in Lüdersen und in Steinhut derzeit 26 Grad. Es kommt regelmäßig die Sonne raus, trotzdem bleibt es auch wolkig heute am Himmel, auch am Abend und in der Nacht noch. Und was sich im Laufe der Woche so anbahnt, tja, das ist nichts Geringeres als extreme Hitze. Morgen muss man fast noch sagen, moderat sommerlich, ja, denn der Dienstag erreicht nicht mal 30 Grad. Alles eine Frage der Vergleichsverhältnisse. Höchstwerte von 28 Grad gibt's morgen erneut zur Wochenmitte. Legen wir dann aber schon über der 30 Grad bei den Tagesspitzenwerten. Richtung Wochenende sind es dann ja sogar 39 Grad erwartet. Und dazu Sonnenschein nonstop.
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1: Mit der A2 Braunschweig-Hannover zwischen Peine-Ost und Hermeler Wald immer noch 10 Kilometer Stau nach dem Unfall mit dem LKW. Hier ist weiterhin die Unfallaufnahme, die läuft, deswegen wird der Verkehr an der Unfallstelle vorbeigeführt. Die Fahrbahn ist auf eine Spur verengt derzeit. Dann haben wir noch stockenden Verkehr und zwar auf der A7 Kassel-Hannover zwischen Hildesheim und dem Dreieck Hannover-Süd. Im Baustellenbereich stockt es auf 5 Kilometern. Das war's, ich bin Theo Burth. Und wünsche eine gute Fahrt quasi aus der Mittagspause heraus. Es ist 13.36 Uhr. Paula Abdul ist hier für euch.

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1: Es soll sich was tun. Schritt für Schritt soll sie schöner und attraktiver werden. Hannovers Innenstadt. Jetzt im Fokus die Georgstraße, vor allem der Bereich rund um die Oper. Mehr Aufenthaltsqualität soll es geben und der Bereich soll mehr an den Rest der Innenstadt angeschlossen werden. Die Pläne werden vorgestellt. Wir sind für euch mit dabei. Alle Einzelheiten gibt's zum Start in den Dienstag. Ich bin Ansgar Borgmann, freue mich auf euch.
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0: Die Region Hannover hält am einheitlichen Autokennzeichen, dem H, fest. Ein Antrag im Verkehrsausschuss auf Wiedereinführung alter Kürzel wurde nämlich abgelehnt. Das ist eines unserer Themen in den Hannover News um 14:30. Jetzt ist es 14 Uhr.
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2: Ich bin Jan-Henner Reitze. Der britische Premierminister Keir Starmer hat seinen Rücktritt angekündigt. Er gebe den Posten als Chef der Labour-Partei ab, sagte Starmer in London. Bis ein Nachfolger gewählt sei, werde er als Regierungschef noch im Amt bleiben. Starmer stand schon seit Wochen unter Druck.
3: Bereits morgens habe er König Charles über seinen Rücktritt informiert, sagte Starmer sichtlich emotional. Seine Partei habe die Frage gestellt, ob er noch der Richtige sei, um Labour in die nächste Parlamentswahl zu führen. Er habe die Antwort gehört und nehme sie mit Fassung. Starmer betonte, für ihn habe das Land immer an erster Stelle gestanden. So auch jetzt. Daher werde er als Parteivorsitzender und als Premier zurücktreten. Starmer bleibt allerdings im Amt, bis ein Nachfolger feststeht. Als Favorit gilt Andy Burnham, der frühere Bürgermeister von Manchester. Aus London, Philipp Detlefs.
2: Die Bundesregierung hat sich vorgenommen, bei der Ausarbeitung weiterer Reformen mit Arbeitgebern und Gewerkschaften zusammenzuarbeiten. Dazu ist heute Nachmittag wieder ein Treffen im Kanzleramt mit Kanzleramtschef Thorsten Frey geplant. In Sachen Krankenkassen ist schon eine Reform geplant. Weitere soll es zu Rente und Steuern geben. Ein weiteres Ziel ist zum Beispiel Bürokratieabbau. Der Sommer ist da in Deutschland und die Hitzewelle hat ihren Höhepunkt noch nicht erreicht. Im Südwesten Deutschlands könnte es in dieser Woche 40 Grad heiß werden, heißt es vom Deutschen Wetterdienst.
4: Sogar der bisherige Hitze-Juni-Rekord bei uns, der könnte nun geknackt werden am Oberrhein oder eben im Südwesten. Doch viele ächzen schon jetzt, fühlen sich wie vor einer offenen Backofentür. Es ist fast unerträglich. Doch durchhalten ist das Motto, denn es bleibt wohl so heiß bis Ende der Woche. Und auch die Unwettergefahr, die bleibt. Es kann immer wieder heftig schütten, stürmen und auch Hagelschauer sind möglich. Claudia Wächter, Nachrichtenredaktion.
2: Mehr als 20% der jungen Erwachsenen in Deutschland fühlen sich stark einsam. Das zeigen Zahlen des Bundesinstituts für Bevölkerungsforschung. Zu den jungen Erwachsenen zählen Menschen im Alter zwischen 21 und 30 Jahren. Dass sie sich überdurchschnittlich häufig einsam fühlen, wird auch als Nachwirkung der Corona-Pandemie bewertet. In der älteren Altersgruppe zwischen 31 und 54 Jahren sagen nur 14%, sich stark einsam zu fühlen.
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0: Sommerlich warm zeigt sich der Montagnachmittag bei maximal 29 Grad. Derzeit sind es 27 in Langenhagen, in der List und auch in Marienwerder. Sonne und wechselnd bewölkt bleibt dieser Montag auch zum Feierabend. In der Nacht verziehen sich dann viele der Wolken. Morgen am Dienstag erwarten uns dann 15 Stunden Sonnenschein. Überwiegend wolkenlos bei 16 Grad am frühen Morgen und im Tagesverlauf bei 28 Grad der Höchsttemperatur. Ab Mittwoch geht es dann über 30 Grad. Es wird im Grunde bis Samstag immer noch ein paar Grad heißer.
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0: Geht los mit der A2 Braunschweig-Hannover zwischen Peine-Ost und Häberlerwald. Immer noch 7 Kilometer Stau nach dem Unfall. Dann haben wir die A7 Kassel-Hannover zwischen Hildesheim und dem Dreieck Hannover-Süd. Läuft jetzt auch eine Unfallaufnahme und zwar auf dem linken Fahrstreifen. Deswegen auch hier derzeit 7 Kilometer Stau zwischen Hildesheim und dem Dreieck Hannover-Süd. Baustelle haben wir da auch noch. Also dort etwas mehr Zeit einplanen. Das war's. Ansonsten gute Fahrt.

0: Die Go-Go Dolls bei Radio Hannover und gleich die neue von Marc Atlas heißt You Against My Love. Und vorher geht's nach Frankfurt.
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2: Ein paar Börsendaten am Montagmittag. Der DAX leicht im Minus bei rund 24.940 Punkten. Der Euro gibt auch etwas nach und steht bei rund einem US-Dollar 14,5. Der Goldpreis legt was obendrauf und steht jetzt wieder über der Marke von 4.200 US-Dollar für die Feinunze. Und der Ölpreis fällt unter 76 US-Dollar pro Barrel. In der Kursliste vorne am Mittag Infineon, RWE und Fresenius Medical Care. SAP, Deutsche Telekom und VW am Ende der Kursliste.
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0: Mit Anna Weiland, guten Tag. 18.000 Fußballfans haben beim Public Viewing auf dem Waterloo-Platz am Wochenende den deutschen Last-Minute-Sieg bejubelt. Der Andrang war riesig, es gab einen Einlassstopp. An den hielten sich aber nicht alle. Einige Fans kletterten über Zäune, um noch aufs Gelände zu kommen. Die Kapazität könnte aber laut Veranstalter Romek Manns noch ausgeweitet werden.
1: Dazu sind wir aber gerade erst noch in Gesprächen mit der Landeshauptstadt, wie wir das umsetzen. Klar ist es das Ziel, dass wir gar keine Einlassstöppe mehr machen wollen eigentlich, weil das können sie nur verlieren, wenn 3000 Leute draufstehen, draußen stehen, die nicht draufkommen, dann suchen die sich ihren Weg.
0: Am Donnerstag spielt Deutschland gegen Ecuador. Der Einzug in die K.O.-Phase steht aber schon fest. Anpfiff ist um 22 Uhr. Die Region Hannover hält am einheitlichen Autokennzeichen H fest. Ein Antrag im Verkehrsausschuss auf Wiedereinführung alter Kürzel wie NRÜ für Neustadt am Rübenberge, BU für Burgdorf oder SPR für Springe wurde abgelehnt. CDU und FDP hatten die Rückkehr der alten Kennzeichen gefordert, als Ausdruck regionaler Identität. Mit der Gründung der Region Hannover vor rund 25 Jahren wurde festgelegt, dass das Kennzeichen H für alle 21 Kommunen gilt.
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0: Er war doppelt so schnell unterwegs wie erlaubt. Bei einer Geschwindigkeitskontrolle auf der B441 in Gümmer ist ein Fahranfänger mit rund 110 km/h erwischt worden, statt der erlaubten 50. Laut Polizei hat er den Führerschein erst seit Jahresanfang und ist noch in der Probezeit. Die Fahrerlaubnisbehörde muss daher neben den fast 500 Euro Bußgeld und einem Monat Fahrverbot noch über weitere Auflagen entscheiden. In Lehrte hat ein Mann die Tür eines Supermarkts in der Germaniastraße aufgebrochen und Tabak gestohlen. Seine Beute transportierte er in einem Gartenschnittbeutel. Zur Schadenshöhe macht die Polizei keine Angaben. Hannover 96 hat in der vergangenen Saison nur knapp den Aufstieg in die erste Fußball-Bundesliga verpasst. Und die Euphorie scheint auch für die kommende Saison groß zu sein. Bisher haben deutlich mehr Fans ihre Dauerkarten verlängert als im vergangenen Jahr. Laut Hannover 96 sind es bereits über 10.000, 1.500 mehr als im Vorjahr. Die Wandlungsphase geht noch bis Sonntag.
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3: Wir messen 28 Grad, das ist doch knackig. In Dedensen und in Neupfarrmbüchen, auch in Kleefeld oder in Waldhausen aktuell 28 Grad. Ein Sonne-Wolken-Mix dazu, der bleibt so den ganzen lieben langen Tag. Tja, und wenn ihr sagt, oh Mensch, ich schwitze doch schon halb unkontrolliert, nur vom Sitzen, was wird denn das noch im Laufe der Woche? Tja, da bin ich auch gespannt. Übermorgen schon Werte über 30 Grad, tageweise weit, weit über 30, ja, bis zu 39 am Samstag. Morgen bleiben wir erstmal etwa wie heute knapp unter der 30 Grad Marke. Das ist ja fast schon die gute Nachricht. Dazu meist wolkenfreier Himmel ab morgen den ganzen Tag. Also ich wünsche euch Sonnencreme von Stärke 50 plus, ja, und luftdurchlässige Klamotten und einen guten Kreislauf.
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3: Mit Stau auf der A2 Braunschweig-Hannover zwischen Peine-Ost und Hermelerwald. Immer noch 7 Kilometer nach dem Unfall. Bitte fahrt hier vorsichtig an das Stauende heran. Außerdem hat es einen Unfall gegeben auf der A7 Kassel-Hannover zwischen Hildesheim und dem Dreieck Hannover-Süd. Läuft die Unfallaufnahme auf der linken Spur, hat hier gekracht. Deswegen auch aktuell 9 Kilometer Stau zwischen Hildesheim und dem Dreieck Hannover-Süd. Baustellenbereich haben wir da auch noch. Gute und sichere Fahrt mit uns, mit Radio Hannover. Ich bin Theo Wurth, wünsche euch einen schönen Montag.

0: Radio Hannover ist hier jetzt mit den Veranstaltungstipps um 3:15.
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2: Eine Sportart, die einen echten Boom in Deutschland erlebt, spätestens seit die deutschen Damen bei Olympia 2024 in Paris Gold gewonnen haben. 3x3 Basketball. Kleines Feld, ein Korb, 3 gegen 3. Gerne selbst einmal ausprobieren, und zwar heute beim offenen 3x3 Basketball an der Goseriede am Steintor von 18 bis 22 Uhr. Ist offen für alle Spielstärken, also gerade Anfänger sind herzlich willkommen. Er war einer der größten Musikstars aller Zeiten. Aktuell läuft die Filmbiografie über ihn im Kino. Wer sie noch nicht gesehen hat, nächste Gelegenheit, sich Michael im Kino anzugucken heute und den Weg des King of Pop auf der Leinwand zu erleben.
3: Weißt du, was ich will?
4: Du willst der größte Star der Welt sein.
5: Wir müssen aus Michaels Erfolg Kapital schlagen. Weil die Jackson-Familie die Marke ist, das ist unsere Coca-Cola. Und wir müssen anfangen zu verkaufen. Ich plane eine internationale Tour. Das hier ist erst der Anfang.
3: Ich muss nachdenken.
5: Ich sag dir, was du denken sollst.
2: Große Bühne, große Songs, große Karriere. Michael seht ihr heute Abend als Abendvorstellung unter anderem Astor im Cinemax am Raschplatz oder auch im Sinister Garbsen. Und wer bei den warmen Temperaturen noch problemlos und flott denken kann, der ist im Bistro La Boheme am Großbuchholzer Kirchweg, richtig? Da steigt heute Abend das Table Quiz. 5 Runden mit jeweils 8 Fragen, geht um 20 Uhr los. Bitte vorher anmelden. Und was auch immer ihr macht, habt einen schönen Montag.
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0: Mal wieder was mit schön Speed und Energie von den Giant Rooks. Die größte Errungenschaft der Stadt Hamm neben der Zugteilung sind die tatsächlich. Wanted Back heißt ihre brandneue Single.
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0: 18.000 Fußballfans haben beim Public Viewing auf dem Waterloo-Platz am Wochenende den deutschen Last-Minute-Sieg bejubelt. Der Andrang war ja riesig, es gab einen Einlassstopp. Wie es mit dem Public Viewing auf dem Waterloo-Platz jetzt weitergeht, welche Maßnahmen ergriffen werden, das hört ihr in den Hannover News um 3:30. Jetzt ist es 15 Uhr.
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2: Ich bin Jan-Henner Reitze. Der britische Premierminister Keir Starmer hat seinen Rücktritt angekündigt. Er stand schon seit Wochen unter Druck. Den Posten als Chef seiner Labour-Partei gebe er ab, sagte Starmer in London. Bis ein Nachfolger gewählt sei, werde er als Regierungschef noch im Amt bleiben.
3: Ich werde alles in meiner Macht Stehende tun, um eine geordnete Amtsübergabe zu gewährleisten. Außerdem sichere ich meinem Nachfolger meine volle und uneingeschränkte Unterstützung zu, in dem Wissen, dass er ein Großbritannien übernimmt, das deutlich stärker und gerechter ist als das, was ich vor 2 Jahren übernommen habe.
2: Mit Andy Burnham steht ein Nachfolger bereit, der seine Kandidatur auch schon bekannt gegeben hat. Hintergrund der Kritik an Starmer sind schlechte Ergebnisse der Labour-Partei bei verschiedenen Wahlen in den vergangenen Monaten. Die Kassen der Kommunen sind leer und die kommunalen Spitzenverbände appellieren an Bund und Länder, gegenzusteuern. Die Rücklagen seien vielerorts aufgebraucht. Für das laufende Jahr erwarten die Verbände ein Defizit von 29,7 Milliarden Euro.
4: Die Schuldenberge der Kommunen würden regelrecht explodieren, wenn es so weitergehe, sagt Achim Brötel, Präsident des Deutschen Landkreistages. Und er warnt, wenn Gebäude und Straßen anfangen zu bröckeln, dann bröckelt auch das Vertrauen der Menschen in die Handlungsfähigkeit des Staates. Der Hessische Städte- und Gemeindebund fordert etwa sofortige Hilfe. Übermorgen treffen sich die Ministerpräsidenten der Länder mit Kanzler Merz und auch die Finanzen der Länder und Kommunen dürften dort Thema sein. Lea Matschulat, Nachrichtenredaktion.
2: Die DLRG hat am vergangenen Wochenende in Deutschland 6 tödliche Badeunfälle registriert. Bis auf einen Fall seien alle Opfer junge Männer zwischen 16 und 29 Jahren gewesen. Neben den Todesopfern werden weitere Menschen noch vermisst. Die DLRG warnt davor, sich beim Schwimmen zu überschätzen. Und zum Fußball. Für Nico Schlotterbeck ist die WM in den USA, Kanada und Mexiko vorzeitig zu Ende. Der 26-Jährige von Borussia Dortmund hat sich beim 2:1 der deutschen Nationalmannschaft im zweiten Gruppenspiel gegen die Elfenbeinküste einen Bänderriss zugezogen. Der Abwehrspieler muss vermutlich etwa 2 Monate lang pausieren. Deutschland steht schon vor dem abschließenden Gruppenspiel am Donnerstag gegen Ecuador als Gruppensieger fest.
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0: Die aktuellen Werte bei uns in der Region, die Kahlenberger Neustadt, meldet 28 Grad, in Finnoch 27 Grad und auch in Büren und in Rethen derzeit 27. Es kommt regelmäßig die Sonne raus, trotzdem bleibt es auch wolkig heute am Himmel, auch am Abend und in der Nacht noch. Und was sich ja im Laufe der Woche da so anbahnt, das ist dann doch nichts Geringeres als Extremhitze. Morgen muss man fast noch sagen, moderat sommerlich. Ja, dann erreichen wir nicht mal 30 Grad. Alles eine Frage der Verhältnisse, Höchstwerte von 28. Gibt es dann morgen, dazu ganz viel Sonnenschein. Zur Wochenmitte liegen wir dann schon über der 30-Grad-Grenze bei den Tagesspitzenwerten. Richtung Wochenende sind sogar 39 Grad drin, also erwartet. Und dazu immer Sonnenschein nonstop, immerhin.
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0: A2 Dortmund Richtung Hannover, in der Einfahrt Garbsen bitte vorsichtig fahren, dort liegt ein Unterlegkeil auf dem Beschleunigungsstreifen. So, dann haben wir noch die A2, dort ist inzwischen freie Fahrt, da hatten wir ebenfalls den Unfall und Stau Richtung Hannover aus Osten kommen, dort habt ihr wieder freie Fahrt, aber es staut sich noch auf der A7 und zwar Kassel-Hannover zwischen Hildesheim und dem Dreieck Hannover-Süd läuft immer noch die Unfallaufnahme auf dem linken Fahrstreifen, deswegen weiterhin 9 Kilometer Stau.
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0: Und wir schalten gleich rüber zur Messe, zur Ideenexpo, zum Kollegen Till Ulich, der da illustra verharrt und uns gleich mal erzählt, was da so heute zu bestaunen gibt an diesem Montagnachmittag. Vorher einfach gute Musik. Ich bin Theo Wurt, wünsche einen wundervollen Tag.

0: Auf jeden Fall muss man kein Mann sein, um sich für die Ideenexpo zu interessieren. Das zeigte schon seit vielen Jahren die MINT-Fächer, die nicht nur für Jungs, natürlich bei weitem nicht nur für Jungs interessant sind. Sie läuft immer noch, die Ideenexpo 2026, und zwar auf Hochtouren bei uns auf dem Messegelände in Hannover. Hier ist Radio Hannover, auch wir sind natürlich mit dabei, für euch auch mit Stand, und zwar in Halle 7. Wer Lust hat, kann natürlich immer mal vorbeikommen. Der Kollege Till Uhlig ist nämlich da aus dem Radio Hannover Team in unserem mobilen Studio vor Ort. Till, was geht denn so bei diesem herrlichen Wetter?
1: Moin! Ja, das Moin. Kann man mit Fug und Recht behaupten. Theo, Tag 3 dieser Ideenexpo läuft. Wobei, jetzt ist gerade ein bisschen weniger geworden. Hat natürlich damit zu tun, dass der Schultag zu Ende gegangen ist. Sind ja viele vormittags unterwegs, weil die Schulen eben Ausflüge machen zur Expo. Aus Verden haben wir welche getroffen, aus Wilhelmshaven und so weiter. Also jede Menge los. Die Hallen waren super gefüllt auf dieser Ideenexpo. Und logischerweise habe ich die Jüngeren mal gefragt, wie sie es denn so finden, wie es ihnen so geht.
2: Ihr seid ja auf der Ideenexpo unterwegs. Was habt ihr gesehen? Gab es irgendwas, wo ihr besonders sagt, das war mega?
3: Der Stand von der Tivo war echt schön. Da konnte man also selber Cremes anmischen. Es war interessant, das selber zu machen.
4: Ich fand den Pflanzenstand toll. Da habe ich nur eine kleine Pflanze bekommen.
2: Also sieht man auch, was hast du in der Hand? Aha. Also Pflanzenkunde, ausbaufähig.
4: Ich wurde leider nicht aufgeklärt, aber die waren alle süß und haben gut ausgesehen, deswegen habe ich sie mitgenommen.
5: Wir haben Fotos in einer coolen Fotobox gemacht.
6: Ja. Erinnerung für immer sind Bilder zum Ausdruck, und das haben wir in der Fotobox gemacht.
2: Und so insgesamt euer Eindruck?
4: Also ich bin zum ersten Mal heute hier und ich muss sagen, ich hätte es nicht so groß erwartet. Und die geben sich alle wirklich sehr viel Mühe an den Ständen mit sehr vielen tollen Goodies und macht wirklich Spaß.
7: Also da kann man schon voll viel sehen und vielleicht hat man Interesse an irgendetwas und dann will man da vielleicht eine Ausbildung oder sowas machen.
8: Ja, super. Viel Abwechslung hier, geiles Wetter, bis auf die paar Wolken. Macht Spaß.
1: Das ist eine Rekord-Ideen-Expo. Zum 10. Mal findet sie statt und mehr als 330 Aussteller präsentieren über 800 Mitmachexponate in 14 Themenbereich. Das hat es so noch nie gegeben. Auch mehr als 100.000 Quadratmeter Veranstaltungsfläche sind neue Nummer 1 für die Ideenexpo. Darf gern so weitergehen, macht auf jeden Fall eine Menge Spaß.
0: Ja, nicht schlecht, nicht schlecht, Till. Die Ideenexpo findet ja auch morgen früh bei uns im Programm statt, bei Radio Hannover. Was habt ihr denn da für uns?
1: Ja, wenn wir uns mal so ein bisschen mit der Bundeswehr beschäftigen, geht ja wie in vielen Bereichen so ein bisschen um die Frage, wie kann man begeistern, wie kann man Nachwuchs generieren, und darüber haben wir gesprochen mit der Bundeswehr, die einen Riesenstand hat hier auf der Ideenexpo. Mehr dazu morgen.
0: Sind wir gespannt. Die Ideenexpo bei uns auf dem Messegelände in Hannover läuft noch bis zum Sonntag.
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10: Kurz vor halb vier, der Radio Hannover Verkehrsservice aktuell für die A2 Hannover Richtung Dortmund. Zwischen Hannover-Lahe und Hannover-Bodfeld. Bitte Vorsicht auf dem mittleren Fahrstreifen. Liegt eine Maurerkübel.
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1: So, bitte Vorsicht auf der B443. Sehende Patten sind in beiden Richtungen zwischen Laatzen und Rethen. Da werfen Personen Gegenstände auf die Fahrbahn. Vorsicht, B443. Sehende Patten sind zwischen Laatzen und Rethen. Bitte äußerste Vorsicht, da werden Gegenstände von der Fahrbahn geworfen. Und zwar von Vollidioten.
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3: Mit Anna Weiland, guten Tag. 18.000 Fußballfans haben beim Public Viewing auf dem Waterloo-Platz am Wochenende den deutschen Last-Minute-Sieg bejubelt. Der Andrang war riesig, es gab einen Einlassstopp. An den hielten sich aber nicht alle. Einige Fans kletterten über Zäune, um noch aufs Gelände zu kommen. Die Kapazität könnte aber laut Veranstalter Romek Manns noch ausgeweitet werden.
4: Dazu sind wir aber gerade erst noch in Gesprächen mit der Landeshauptstadt, wie wir das umsetzen. Klar ist es das Ziel, dass wir gar keine Einlassstöppe mehr machen wollen eigentlich, weil das können sie nur verlieren, wenn 3000 Leute draußen stehen, die nicht draufkommen, dann suchen die sich ihren Weg.
3: Am Donnerstag spielt Deutschland gegen Ecuador, der Einzug in die K.O.-Phase steht aber schon fest. Anpfiff ist um 22 Uhr. Die Region Hannover hält am einheitlichen Autokennzeichen H fest. Ein Antrag im Verkehrsausschuss auf Wiedereinführung alter Kürzel wie NRÜ für Neustadt am Rübenberge, BU für Burgdorf oder SPR für Springe wurde abgelehnt. CDU und FDP hatten die Rückkehr der alten Kennzeichen gefordert, als Ausdruck regionaler Identität. Mit der Gründung der Region Hannover vor rund 25 Jahren wurde festgelegt, dass das Kennzeichen H für alle 21 Kommunen gilt.
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3: Er war doppelt so schnell unterwegs wie erlaubt. Bei einer Geschwindigkeitskontrolle auf der B441 in Gümmer ist ein Fahranfänger mit rund 110 km/h erwischt worden, statt der erlaubten 50. Laut Polizei hat er den Führerschein erst seit Jahresanfang und ist noch in der Probezeit. Die Fahrerlaubnisbehörde muss daher neben den fast 500 Euro Bußgeld und einem Monat Fahrverbot noch über weitere Auflagen entscheiden. In Lehrte hat ein Mann die Tür eines Supermarkts in der Germaniastraße aufgebrochen und Tabak gestohlen. Seine Beute transportierte er in einem Gartenschnittbeutel. Zur Schadenshöhe macht die Polizei keine Angaben. Hannover 96 hat in der vergangenen Saison nur knapp den Aufstieg in die erste Fußball-Bundesliga verpasst. Und die Euphorie scheint auch für die kommende Saison groß zu sein. Bisher haben deutlich mehr Fans ihre Dauerkarten verlängert als im vergangenen Jahr. Laut Hannover 96 sind es bereits über 10.000, 1.500 mehr als im Vorjahr. Die Wandlungsphase geht noch bis Sonntag.
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1: Und das Wetter, das kommt diesmal von der Ideenexpo und zwar von Nele.
5: Heute wird das Wetter ziemlich gut, um die 30 Grad und so zieht es sich auch über den Tag hin. Morgen wird es genauso wie heute und Mittwoch und Donnerstag wird es sogar noch viel wärmer mit ca. 34 Grad. Also packt euch Sonnenmilch ein, ne? Tschüssis!
1: Absolut, sehr gut, sehr weise und tschüssis, vielen Dank.
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1: Erstmal Vorsicht, A2 Hannover-Dortmund. Zwischen Hannover-Lahe und Hannover-Bodfeld liegt ein Maurerkübel auf der Fahrbahn. Bitte Vorsicht auf der rechten Spur. Dann nochmal äußerste Vorsicht, gerade schon gesagt, es werfen Personen Gegenstände auf die Fahrbahn. Dafür habe ich irgendwie immer gar kein Verständnis. B443 sehende Patten sind zwischen Laatzen und Rethen. In beiden Richtungen bitte unbedingt vorsichtig fahren. Hier werden Gegenstände auf die Fahrbahn geworfen. Ich vermute mal von einer Brücke. Fahrt dort bitte vorsichtig. Dann haben wir Stau auf der A7 Kassel-Hannover zwischen Hildesheim und dem Dreieck Hannover-Süd. Sitzt nach dem Unfall und Baustelle haben wir da auch noch 9 Kilometer Stau. Das war's aber für den Moment. Ich wünsche gut und sichere Fahrt jetzt mit den Bangles und damit einen schönen Feierabend. Ich bin Theo Wurth.

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1: Man würde ja auch nicht einfach auf Eiscreme verzichten wollen, ne? So ist das in dieser Jahreszeit, auch mit den fantastischen Radio Hannover Sommerhits. Ohne sie wäre unser aller Sommer ja nicht dasselbe. Denn mal ehrlich, wie oft halten sich so besondere Erinnerungen oder ganze Sommer doch eigentlich bestimmte Lieder im Gedächtnis oder gleiche Zeiten durch einen bestimmten Song überhaupt erst, ja? Mit Juanes zum Beispiel ging es gerade für den Moment zurück in den Sommer 2002. Da war ich ja gerade frisch ein Jahr in der Leibniz-Schule damals. Ach ja, die guten alten Zeiten. Adios Libido war das. Einfach gute Musik.
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0: Oh, so ein bisschen in den Feierabend swingen mit Radio Nova und der ganz neuen Single The Bowser und Magnetic. Klingt sehr gut, muss ich sagen. Einfach gute Musik. Die Stadt Hannover plant die Umgestaltung der Georgstraße am Oberen Platz. Einzelheiten wurden heute auf einer Pressekonferenz vorgestellt und das hört ihr dann gleich bei uns in den Hannover News um 16.30 Uhr. Jetzt ist es 4.
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2: Ich bin Jan-Henner Reitze. Wegen schlechter Ergebnisse seiner Labour-Partei bei verschiedenen Wahlen stand der britische Premierminister Keir Starmer seit Wochen unter Druck. Jetzt zieht er Konsequenzen und hat seinen Rücktritt angekündigt. Als Nachfolger steht der frühere Bürgermeister von Greater Manchester, Andy Burnham, bereit, der seine Kandidatur auch schon bekannt gegeben hat. Burnhams Rückhalt in der Labour-Partei gilt als groß. Die Übergabe der Amtsgeschäfte könnte Mitte Juli beginnen. Viele Menschen in Deutschland bewerten ihre Mietkosten als hoch. Das zeigt eine Allensbach-Umfrage. Gut jeder zweite befragte Mieter spricht von einer großen oder sehr großen Belastung.
3: Die Folge? Viele bleiben auch in ihren Wohnungen, scheuen einen teuren Umzug und vor allem befürchten sie, dass sie am Ende vielleicht eine höhere Miete zahlen müssen. Im Durchschnitt bleiben die Leute mittlerweile 18 Jahre in ihrer Bude. Aber laut den Forschenden sind die allermeisten auch völlig zufrieden mit ihrer Wohnsituation, auch mit der Lage des Hauses. Kritik gibt's aber auch, und zwar vor allem an der Parkplatzsituation. Claudia Wächter, Nachrichtenredaktion.
2: Bei Razzien in Nordrhein-Westfalen, Spanien und Österreich sind Polizei und Staatsanwaltschaft gegen mutmaßliche Drogenhändler vorgegangen. Es wurden Wohnungen, Geschäftsräume und Verstecke durchsucht. Ermittelt wird gegen insgesamt 31 Beschuldigte. 9 Haftbefehle wurden vollstreckt. Es geht um Drogengeschäfte unter anderem mit Cannabis, Kokain und Crack im Wert von 11 Millionen Euro. Und zum Fußball. Nico Schlotterbeck kann bei der WM in den USA, Kanada und Mexiko nicht mehr zum Einsatz kommen. Der 26-Jährige von Borussia Dortmund hat sich einen Innenbandriss im linken Sprunggelenk zugezogen.
4: Im Spiel gegen die Elfenbeinküste tritt sich Schlotterbeck nach 15 Minuten unglücklich selbst gegen das linke Bein. Er muss immer wieder behandelt werden, hält aber bis zur Halbzeit durch. Dann bleibt er in der Kabine. Bundestrainer Nagelsmann ahnt nach dem Spiel schon, dass es etwas Schlimmeres sein kann. Für den Abwehrchef von Borussia Dortmund wird jetzt Antonio Rüdiger in die Startelf rücken. Nachnominieren kann Nagelsmann niemanden mehr. Nach Lennart Kahl ist es schon das zweite vorzeitige WM-Aus für einen deutschen Spieler. Thomas Bremser, Winston Salem.
2: Deutschland steht schon als Gruppensieger fest. Gegner im abschließenden Vorrundenspiel am Donnerstag ist Ecuador.
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0: Summer in the City, es geht mit Sonne und Wolken durch den weiteren Montag. Temperaturen stehen aktuell bei 28 Grad, gemessen bei euch in Wiesburg Nord und auch in Linden Süd. Dann haben wir sogar 29 Grad schon in Appensen in der Wedemark und auch 28 in Springe, Eldachsen aktuell. Bis weit in den Abend sehr mild und freundlich, auch in der Nacht noch so ein paar Restwolken, die dann so zum Dienstag größtenteils verfliegen werden. Morgen früh starten wir sonnig bei 16 Grad, von früh bis spät ist der Himmel blau. Temperaturen erreichen 28 Grad, ab Mittwoch geht es dann schon über 30 und zum Wochenende dann ja schon in die Nähe der 40, ne?
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0: Die A2 Hannover-Dortmund habe ich zwischen Hannover-Langenhagen und Garbsen. Sind es aktuell 7 Kilometer stockender Verkehr vor der Baustelle. Bitte Vorsicht dort. Dann haben wir die A352, die Eckverbindung Hannover-West, Hannover-Nord. In beiden Richtungen bitte Vorsicht. Zwischen Hannover-Flughafen und Langenhagen-Kaltenweide läuft nämlich eine Entenfamilie auf der Fahrbahn. Dort bitte unbedingt vorsichtig fahren. Dann haben wir noch die A7, nö, die ist weg, da haben wir freie Fahrt, das ist eine gute Nachricht und ebenfalls eine gute Nachricht, keine Personen mehr die Gegenstände auf die Fahrbahn werfen, vielen Dank dafür. Auch der B443 sehende Pattenzellen, also auch wieder freie Fahrt.
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0: Wenn ihr was seht, schreibt mir gerne über WhatsApp 0151 23 13 19 13. Aktuell nix reingekommen. Gute und sichere Fahrt.
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0: So sieht's aus. Und der Nachmittag hat wieder einfach gute Musik für euch zum sonnigen Montagswetter. Luckily or Lucky Again, die aktuelle Single Savage Garden, gibt's in dieser halben Stunde natürlich auch einen Sommerhit. Und los geht's mit Mike and the Mechanics. Und ich bin Theo Wurt. Einfach gute Musik. Tag zusammen.

0: 16.16 Uhr, der Montagnachmittag. Mit uns, mit Radio Hannover, werden ganze Schulen in der Region unter besten Bedingungen in die Sommerferien geschickt. Wir verlosen den Schülerferienpass pünktlich zum Ende des Schuljahres. Und dieser Pass, der ermöglicht ja alle möglichen Rabatte und Angebote. Ja, da gibt es also in allen möglichen Bereichen, wie Gastronomie zum Beispiel oder Shopping oder Freizeit und Kultur. Da kann man dann in Freizeitparks oder Schwimmbäder vergünstigt gehen oder in Cafés oder ins Kino und so weiter. Events, Aktivitäten, auch Schülerjobs tatsächlich gehören mit dazu und sowas wie Wettbewerbe, Spiele, Challenges, Konzerte und Sportevents und alles mit dabei. Tja, der läuft dann tatsächlich, dieser Pass, über eine App, die dann bei Jüngeren, also unter 13 Jahren, auch die Eltern verwalten können. Also keine Sorge, dass das irgendwie missbräuchlich läuft. Und das Beste ist, wir verlosen das, wie gesagt, diesen Pass nicht schülerweise, auch nicht klassenweise, sondern für eine vollständige Schulanstalt. Ja, für 3 an der Zahl. Schulen können sich jetzt bewerben bei uns online auf radiohannover.de. Dort findet ihr auch alle Teilnahmebedingungen zum Nachlesen. Ab Donnerstag in dieser Woche wird dann rausgehauen der Schülerferienpass an eine ganze Schule mit all den hunderten Schülerinnen und Schülern. Ja, und dann würde ich sagen, sind sie angerichtet, die besten Sommerferien aller Zeiten mit dem Ferienschülerpass. Und apropos Sommer.
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0: So sieht's aus. Und der kommt von den Fantastischen Vier. Die wünschen sich kein Haus am See, sondern einen Tag am Meer.

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0: Miles Smith und Day, die Powernummer. Einfach gute Musik bei Radio Hannover. Gleich die Hannover News bei uns um 16:30. Vorher noch der Classic Hit und der kommt aus den 70ern von den Bee Gees und heißt Stayin' Alive. Kurzen Augenblick.
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0: gut in den Feierabend mit Radio Hannover, eurer Stimme der Stadt. Ich hoffe, es ist nicht mehr lang bis dahin. Vielleicht habt ihr ja sogar schon frei und sind auf dem Weg nach Hause, seid beim Kochen, wo auch immer ihr seid. Nach einfach guter Musik gibt's bestens informiert, und zwar von Anna Weidand jetzt in den Hannover News um 16.30 Uhr.
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2: Mit Anna Weiland, guten Tag. Die Stadt Hannover plant die Umgestaltung der Georgstraße am Opernplatz. Einzelheiten wurden heute auf einer Pressekonferenz vorgestellt. Eine entsprechende Vorlage liegt jetzt den politischen Gremien vor. Oberbürgermeister Belit Onay.
3: Der Vorschlag, der jetzt vorliegt, von uns vorgestellt worden ist, sieht vor, dass wir die Georgstraße für den Autoverkehr sperren, dort eine Aufwertung damit dann auch erreichen, indem wir die Radverkehrssituation neu sortieren, die Fußgängerzone erweitern und insgesamt die Attraktivität und auch die Klimaresilienz dort steigern und damit einen Beitrag für eine lebenswerte Innenstadt liefern.
2: Ziel ist es, die Aufenthaltsqualität zu erhöhen. Fußgänger sollen Vorrang haben, der Durchgangsverkehr entfällt. Busse, Lieferverkehr und Anlieger bleiben aber weiterhin zugelassen. Die Kosten liegen bei rund 3,2 Millionen Euro. Die Stadt möchte Fördermittel des Landes einwerben. Die Bauarbeiten könnten noch im Herbst beginnen. Die Gesamtbauzeit wird auf rund 2 Jahre geschätzt. SPD und Grüne im Niedersächsischen Landtag haben ihre Erwartungen an den Doppelhaushalt 2027-28

0: und fordert von Bund und Land eine bessere finanzielle Ausstattung. Gastronomie und Hotellerie in Hannover stehen weiter unter Druck, kritisiert der Deutsche Hotel- und Gaststättenverband. Laut den Branchenvertretern liegen die Umsätze rund 20% unter dem Niveau vor Corona. Es gebe deutlich mehr Insolvenzen und Hannover zähle bei den Hotelbelegungen zu den Schlusslichtern. Am Südschnellweg in Hannover werden neue Mittelplankentore eingebaut. Dafür wird die Strecke ab heute Abend 22 Uhr für 3 Stunden gesperrt. In dieser Zeit sollen Nottore in die Mittelplanken eingebaut werden, die dabei helfen, schwere Baumaschinen von einer Straßenseite zur anderen zu bewegen. Umleitungen sind eingerichtet.
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2: Sommerlich warm zeigt sich dieser Montagnachmittag bei maximal 29 Grad. Derzeit sind es 28 in Burgdorf, in Brinkhafen und Herrenhausen. Sonne und Weg sind bewölkt, bleibt auch der Montag zum Feierabend. In der Nacht verziehen sich dann viele der Wolken. Morgen am Dienstag erwarten uns dann 15 Stunden Sonnenschein, überwiegend wolkenlos, bei 16 Grad am frühen Morgen und bei 28 Grad Höchsttemperatur im Tagesverlauf. Und ab Mittwoch geht es dann über 30 Grad. Es wird im Grunde bis Samstag immer noch so ein paar Grad heißer.
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2: Fahrt vorsichtig, eine Entenfamilie ist auf der Fahrbahn auf der A352 Hannover West, Hannover Nord in beiden Richtungen zwischen Hannover Flughafen und Langenhagen-Kaltenweide. Bitte Vorsicht, dort laufen Enten auf der Fahrbahn. Dann haben wir noch die A2 Hannover-Dortmund zwischen Hannover-Langenhagen und Herrenhausen. Läuft auf der rechten Spur immer noch eine Unfallaufnahme, deswegen stockt derzeit auf 7 Kilometern zwischen Langenhagen und Garbsen. Ich wünsche gute und sichere Fahrt. Mit ganz entspannter Musik von TLC aus den 90ern. Das ist Waterfalls. Mein Name ist Theo Wurz. Ich bin auch aus den 90ern.

0: Seit heute kippt's wieder in die andere Richtung. Ab sofort werden die Tage wieder kürzer, jeden Tag so ein ganz kleines bisschen. Ihr hört Radio Hannover und während die hellen Stunden ganz behutsam abwärts tendieren, heizen die Sommertemperaturen in dieser Woche mal deftig nach oben, bis auf 39 Grad. Bis wir da ankommen, klären wir noch die Veranstaltungstipps zu Temperaturen, an denen sich noch einigermaßen was unternehmen lässt, nämlich heute. Ansgar Borgmann hat die für euch.
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2: Sie sind das wohl schrägste Paar Deutschlands in Sachen Comedy, das Duo Emmy und Wilnowski. Begeistert schon seit 30 Jahren sein Publikum. Zeit für eine Perlenhochzeit. Knapp 2 Stunden präsentieren die beiden die besten Sketche, Lieder und Witze der letzten Jahrzehnte.
3: Meine Frau sieht immer gleich aus. Es dauert nur immer länger, bis es soweit ist. Ich habe sie erwischt. Sie stand vor einem Jahr in unserem Schlafzimmer morgens und hat zum Spiegel gesagt, Spieglein, Spieglein an der Wand, wer ist die Schönste im ganzen Land? Bis heute Morgen hat unser Spiegel Namen aufgezählt.
4: Und mein Mann ist so dämlich, der schreibt sich bei uns zu Hause in jeden seiner Schuhe vorne ZZ hinein. Zehn zuerst.
2: Rosenkrieg und garstige Lieder, verspricht die Jubiläumsshow Emmy und Wilnowski 30 Jahre Ehestreit. Heute um 20.15 Uhr im Spezialclub im Apollo, Tickets für 35 Euro. Eine spannende Geschichte schafft es ja häufig, scheinbar gegensätzliche Dinge miteinander zu verknüpfen. Liebeskummer, der IS, Irak, London und ganz viel Humor. Rausgekommen ist ein Roman über Protagonistin Nadja, die für die Vereinten Nationen arbeitet und die Grenzen von Hilfe und Zugehörigkeit erkundet. Absurde Allianzen und ganz viel Bürokratie, davon erzählt Autorin Nusaiba Yunis, die aus ihrem Roman Fundamentalös vorliest. Im Conti-Foyer um 20 Uhr, Tickets für 12 Euro. Und ein besonderer Kinofilm mit spannenden Einblicken heute Abend im Apollo. Unter den Straßen von Hannover, eine unterirdische Geschichte. Es geht um mittelalterliche Gänge, Grabkammern, Stollen und sogar Fluchtgänge, die nie geöffnet wurden. Ein spannendes Stück Stadtgeschichte um 17.30 Uhr. Was auch immer ihr macht, habt einen schönen Montag.
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0: Bittere Pille für Nico Schlotterbeck. Der deutsche Nationalspieler musste jetzt wegen seines Bänderrisses das WM-Aus vermelden. Das Sprunggelenk, das tut's nicht mehr fürs Erste. Alle weiteren aktuellen Meldungen des Tages gleich bei uns in den Nachrichten um 17 Uhr hier bei Radio Hannover.
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0: Moin Moin und Dai Dai. Hier ist Radio Hannover um kurz vor fünf. Die Region hält am einheitlichen Autokennzeichen, dem H, fest. Ein Antrag im Verkehrsausschuss auf Wiedereinführung älterer Kürzel wurde jetzt abgelehnt. Das ist eines unserer Themen, in denen wir berichten in den Hannover News um 17:30. Jetzt ist es 17 Uhr.
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2: Ich bin Jan-Henner Reitzer. Die Reformvorschläge der Rentenkommission werden erst morgen offiziell der Bundesregierung übergeben. Doch schon jetzt gibt es Diskussionen, Lob, aber auch Kritik, zum Beispiel von Opposition und Gewerkschaften. Ein Knackpunkt, der Vorschlag, das Rentenalter in den kommenden Jahrzehnten schrittweise anzuheben.
3: Noch länger arbeiten, völlig ungerecht, sagen Kritiker. Tenor, ein Professor könne das vielleicht, ein Fliesenleger nicht. Hintergrund: nach dem aktuellen Vorschlag soll die sogenannte Rente mit 63 wegfallen und ein Teil der Rentenbeiträge soll künftig am Aktienmarkt angelegt werden. Das finden die Grünen gar nicht so schlecht, fordern nun aber vor allem von der Regierung schnell Klarheit. Alles andere sorge nur für Verunsicherung. Claudia Wächter, Nachrichtenredaktion.
2: Beim Tanken ist Diesel erstmals wieder günstiger als vor Beginn des Irankriegs. Das geht aus Zahlen des ADAC hervor. Der Tagesdurchschnittspreis für einen Liter Diesel lag von Freitag bis Sonntag jeweils zwischen 1,73 Euro und 1,74 Euro und damit unter dem vom 27. Februar, dem Tag, bevor der Irankrieg begann. Heute ging der Preis noch weiter runter. E10 ist noch etwas teurer als vor Kriegsbeginn. Der britische Premierminister Keir Starmer hat seinen Rücktritt angekündigt. Er beugt sich damit dem seit Wochen steigenden Druck aus seiner Labour-Partei. Andy Burnham steht als potenzieller Nachfolger bereit.
4: Der Druck war am Ende zu groß. Nur zwei Jahre nachdem Keir Starmer für seinen Wahlsieg mit Labour gefeiert wurde, wirft der Premierminister das Handtuch. Damit bekommt Großbritannien demnächst seinen 7. Premierminister in nur 10 Jahren. Beste Chancen hat Andy Burnham. Der frühere Bürgermeister von Manchester hatte sein Amt aufgegeben, um Abgeordneter im Parlament zu werden, mit dem Ziel, Starmer herauszufordern. Dazu wird es nun nicht mehr kommen. Es könnte allerdings weitere Bewerber auf das Amt des Parteivorsitzenden geben. Aus London, Philipp Detlefs.
2: Zum Fußball. Für Nico Schlotterbeck ist die WM in den USA, Kanada und Mexiko vorzeitig zu Ende. Der 26-Jährige von Borussia Dortmund hat sich beim 2:1 der deutschen Nationalmannschaft im zweiten Gruppenspiel gegen die Elfenbeinküste einen Bänderriss zugezogen. Der Abwehrspieler muss vermutlich etwa 2 Monate lang pausieren. Bei der WM steht Deutschland schon vor dem abschließenden Gruppenspiel am Donnerstag gegen Ecuador als Gruppensieger fest.
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0: Mit 29 Grad geht es so langsam Richtung Abend. In Ahlem, in Fahrenwald und in Alten mit Sonne und Wolken. Bleibt ja noch bis nach 21.30 Uhr hell heute. Ja, wir rutschen noch erst nach Sonnenuntergang unter 25 Grad, so wie es aussieht. Bleibt also noch sehr, sehr mild. Kaum zu glauben, dass das trotzdem noch einigermaßen abkühlt. In der Nacht Tiefstwert immerhin bei 16 Grad. Tja, und was man, glaube ich, zusammenfassend sagen kann, an Hochsommer wird es nicht mangeln in den kommenden Tagen. Ab morgen werden es weniger Wolken und Sonne satt. Dienstag mit Höchstwerten von 28 Grad, am Mittwoch bis 33.
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0: Fahrt vorsichtig auf der A7 Hamburg-Hannover. Zwischen Mellendorf und dem Dreieck Hannover Nord liegen Reifenteile auf der Fahrbahn. Dann geht's weiter mit der A352, die Eckverbindung in beiden Richtungen, Hannover West, Hannover Nord. Bitte Vorsicht, dort laufen Enten auf der Fahrbahn zwischen Hannover Flughafen und Langenhagen Kaltenweide. Dann sind wir nochmal auf der A2, dort staut es sich immer noch auf der A2 Richtung Dortmund zwischen Hannover, Bothfeld und Garbsen. Zumindest stockt es 9 Kilometer vor der Baustelle dort. Ansonsten habe ich nichts. Gute Fahrt.
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0: So sieht's aus. Ich bin Theo Roth. Wir müssen mal über den Waterloo-Platz reden, denn der platzte so ein bisschen aus allen Nähten am Wochenende, als Deutschland, als wir, wie wir so schön sagen, als ob wir mitgespielt hätten, als wir gegen die Elfenbeinküste mit 2:1 noch gewonnen haben. Und ob das da jetzt irgendwie vielleicht ein bisschen anders laufen sollte, wenn es da richtig voll wird, das klären wir in dieser halben Stunde.

0: Du, da wäre ich auch fast vom Glauben abgefallen, als die Deutschen in der 7. Minute der Nachspielzeit noch den 2-1-Siegtreffer gebracht haben am Wochenende gegen Côte d'Ivoire, wie wir Franzosen sagen. Also ein Last-Minute-Sieg für Deutschland, überrannte Zäune und ein geschlossener Waterloo-Platz. Das stand so zur Buche, ja, und zwar wegen Überfüllung. Eine Kurzzusammenfassung vom WM-Public-Viewing am Waterloo-Platz am Wochenende hier in Hannover. Radio Hannover-Kollegin Anna Weiland ist da. Anna, wie voll und wie chaotisch war das denn?
1: Ja, irgendwann muss man sagen, die Kapazitätsgrenze war dann erreicht, ja, und das Gelände wurde dann geschlossen, eben wegen Überfüllung. Ja, einige Fans sind dann aber zum Beispiel auch über die Zäune geklettert, ja, eben weil sie trotzdem aufs Gelände drauf wollten. Es waren dann am Ende 18.000 auf dem Gelände drauf, weil dann doch die Kapazität kurzfristig erweitert wurde. Ja, war aber auch eine Herausforderung für die Security, hat Veranstalter Romek Manz im Radio Hannover Interview gesagt.
2: Also es ist so, dass wir das Spiel ja schon kennen von vor 2 Jahren. Wenn Einlassstopp ist, dann versuchen Leute dann trotzdem noch auf das Gelände zu kommen. Aber das ist eigentlich ja schon fast ein bisschen Routine geworden. Und da kann man, im Grunde genommen ist das immer ein Katz-und-Maus-Spiel, das man nur verlieren kann. Denn sie können nicht jeden Meter einen Security-Menschen hinstellen.
1: Ja, und deswegen gibt es bei der Kapazität laut Manz auch noch Luft nach oben.
0: Tja, wie weit denn? Also bei 18.000 waren wir schon. Ja. Heißt die Menge fast das Gelände ja eigentlich schon so, ne?
1: Ja, das stellt sich jetzt so peu à peu raus. Es gibt wohl aktuell Verhandlungen mit der Stadt dazu, wie viele Leute da drauf passen und dann auch dürfen. Laut Versammlungsstättenverordnung sind es aktuell knapp 19.000. Ja, aber da endet die potenzielle Grenze noch nicht. Nochmal Veranstalter Romek Manz.
2: Umso weiter Deutschland kommt, desto größer wird das Interesse werden. Und so Samstag war das alles noch handelbar. Wenn wir es ins Finale schaffen, dann ist sowieso allen Beteiligten klar, dass dann wir über was ganz anderes reden. Da brauchen wir nicht glauben, dass wir mit 20.000 Leuten rechnen müssen, sondern da wird es dann deutlich mehr, das ist ja klar.
0: Tja, ob wir es wirklich bis dahin schaffen ins Finale, das zeigen dann die kommenden Spiele. Am Donnerstag jedenfalls spielt dann Deutschland gegen Ecuador, dann auch wieder an dem Waterloo-Platz.
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0: Montagnachmittag mit Radio Hannover. Nach der gestrigen sogenannten Sommersonnenwende, also dem Tag, der am längsten hell ist im Jahr, geht es von nun an ja ganz behutsam runter mit den hellen Tagphasen. Ganz im Gegensatz zu den ja anstehenden Temperaturen bei uns in der Region. Denn die steigen an und das gar nicht mehr so behutsam. Sprechen wir gleich ausführlich drüber nach den Hannover News um 5:30.
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2: Mit Anna Weiland, guten Tag. Die Stadt Hannover will den Maschpark und das Leineufer stärker miteinander verbinden. Für das Projekt sind rund 5 Millionen Euro vorgesehen. Der Großteil kommt vom Bund. Heute berät der Stadtbezirksrat Mitte über die Pläne. Geplant ist unter anderem, die Kuhlemannstraße teilweise zurückzubauen und zu begrünen. Künftig soll der Bereich vor allem für Fuß- und Radverkehr genutzt werden. Das sorgt aktuell für Diskussionen in der Stadtpolitik. FDP und CDU sind

0: Identität. Mit der Gründung der Region Hannover vor rund 25 Jahren wurde festgelegt, dass das Kennzeichen H für alle 21 Kommunen gilt.
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0: Er war doppelt so schnell unterwegs wie erlaubt. Bei einer Geschwindigkeitskontrolle auf der B441 in Gümmer ist ein Fahranfänger mit rund 110 km/h erwischt worden, statt der erlaubten 50. Laut Polizei hat er den Führerschein erst seit Jahresanfang und ist noch in der Probezeit. Die Fahrerlaubnisbehörde muss daher neben den fast 500 Euro Bußgeld und einem Monat Fahrverbot noch über weitere Auflagen entscheiden. In Lehrte hat ein Mann die Tür eines Supermarkts in der Germaniastraße aufgebrochen und Tabak gestohlen. Seine Beute transportierte er in einem Gartenschnittbeutel. Zur Schadenshöhe macht die Polizei keine Angaben. Das XXL-Kunstwerk an der Marktkirche wird nur noch wenige Tage zu sehen sein. Anfang Juli wird es abgebaut. Es verdeckt das Gerüst, das installiert wurde, damit die Fassade der Kirche instand gesetzt werden kann. Laut Medienberichten sollen aus dem Material des Kunstwerks Taschen entstehen.
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2: Hochsommer in Hannover. Es geht mit Sonne und Wolken durch den weiteren Montag. Spätnachmittag. Temperaturen stehen aktuell bei 29 Grad in Ricklingen, Mühlenberg und Wehmingen. Das ist der Höchstwert für heute. Bis weit in den Abend bleibt es auch sehr mild und freundlich. Auch in der Nacht noch so ein paar Restwolken, die dann zum Dienstag aber größtenteils verfliegen werden. Morgen früh starten wir sonnig bei 16 Grad. Von früh bis spät ist der Himmel blau. Temperaturen erreichen 28 Grad morgen. Ab Mittwoch geht es dann schon über 30 Grad und zum Wochenende dann ja schon in die Nähe der 40. Mein Gott, Petrus übertreibt.
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2: Erstmal Vorsicht, Entenfamilie immer noch auf der A352 zwischen Hannover Flughafen und Langenhagen-Kaltenweide. In beiden Richtungen bitte Vorsicht, dort laufen Enten auf der Fahrbahn. Dann haben wir immer noch stockenden Verkehr auf der A2 Hannover-Dortmund zwischen Hannover-Bodfeld und Garbsen. Stockt auf 9 Kilometer in der Baustelle. Gute Fahrt, ich bin Theo Wurz.

0: Ihr seid bei Radio Hannover, es ist 17.46 Uhr und es ist Sommer bei uns in der Region an diesem Montagnachmittag. Tja, 29 Grad messe ich aktuell in Großbuchholz und auch in Bissendorf, 29 in Limmer, in Hohenborstel, 28 in Evalo, 28. Ja, müsst ihr nun sagen, ob ihr euch schon eher die Hände reibt angesichts dessen, was noch kommt, oder ob es bei euch bei den Extremtemperaturen von maximal 39 Grad dann nicht so, was ob das eher graut, sage ich mal, ob ihr da doch eher keinen Bock habt und vielleicht eher den Schatten aufsucht. Wie auch immer, die Thermometer werden sich also noch ordentlich nach oben petern bis Freitag, bis Samstag. Also richtige Spitzengrade von fast 40 Grad erreicht. Meine Güte, wann haben wir das mal gehabt? Ich würde mal sagen, da braucht es Erfrischung durch Radio Hannover Sommerhits. Und zwar jetzt mit einem Song von Edward Rekers aus den Niederlanden. Aus dem Jahr 1995 ist das So schmeckt der Sommer. Tatsächlich ja auch ein Sommer, der durchaus zu den krassesteren Hitze Sommern in den 90ern gehörte. Hier ist es also, so schmeckt der Sommer.
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0: Immer wieder gut. Musik von Westlife bei Radio Hannover. Uptown Girl. Die Stadt Hannover plant die Umgestaltung der Georgstraße am Opernplatz. Einzelheiten wurden heute auf einer Pressekonferenz vorgestellt. Und das hört ihr gleich bei uns in den Hannover News um 6:30. Jetzt ist es 6.
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2: Ich bin Jan-Henner Reitze. Die Rentenkommission übergibt ihre Reformvorschläge erst morgen offiziell an die Bundesregierung. Diskussionen um die Ideen gibt es jetzt schon. Kritik kommt zum Beispiel von Gewerkschaften. Ein Vorschlag, der frühestmögliche Zeitpunkt mit Altersteilzeit zu beginnen, soll von 55 auf 58 Jahre angehoben werden. Die Möglichkeit, noch voll und dann gar nicht mehr zu arbeiten, soll wegfallen. Probleme bei der Finanzierung gibt es nicht nur bei der Rente, auch die Kassen der Kommunen sind leer. Die kommunalen Spitzenverbände appellieren deshalb an Bund und Länder gegenzusteuern. Die Rücklagen seien vielerorts aufgebraucht. Für das laufende Jahr erwarten die Verbände ein Defizit von 29,7 Milliarden Euro.
3: Die Schuldenberge der Kommunen würden regelrecht explodieren, wenn es so weitergehe, sagt Achim Brötel, Präsident des Deutschen Landkreistages. Und er warnt, wenn Gebäude und Straßen anfangen zu bröckeln, dann bröckelt auch das Vertrauen der Menschen in die Handlungsfähigkeit des Staates. Der Hessische Städte- und Gemeindebund fordert etwa sofortige Hilfe. Übermorgen treffen sich die Ministerpräsidenten der Länder mit Kanzler Merz und auch die Finanzen der Länder und Kommunen dürften dort Thema sein. Lea Matschulat, Nachrichtenredaktion.
2: Wegen schlechter Ergebnisse seiner Labour-Partei bei verschiedenen Wahlen in den vergangenen Wochen stand der britische Premierminister Keir Starmer unter Druck. Jetzt zieht er Konsequenzen und hat seinen Rücktritt angekündigt. Als Nachfolger steht der frühere Bürgermeister von Manchester, Andy Burnham, bereit. Die Übergabe der Amtsgeschäfte könnte Mitte Juli beginnen. Und zum Fußball. Nico Schlotterbeck kann bei der WM in den USA, Kanada und Mexiko nicht mehr zum Einsatz kommen. Der 26-Jährige von Borussia Dortmund hat sich einen Innenbandriss im linken Sprunggelenk zugezogen.
4: Im Spiel gegen die Elfenbeinküste tritt sich Schlotterbeck nach 15 Minuten unglücklich selbst gegen das linke Bein. Er muss immer wieder behandelt werden, hält aber bis zur Halbzeit durch. Dann bleibt er in der Kabine. Bundestrainer Nagelsmann ahnt nach dem Spiel schon, dass es etwas Schlimmeres sein kann. Für den Abwehrchef von Borussia Dortmund wird jetzt Antonio Rüdiger in die Startelf rücken. Nachnominieren kann Nagelsmann niemanden mehr. Nach Lennart Kahl ist es schon das zweite vorzeitige WM-Aus für einen deutschen Spieler. Thomas Bremser, Winston Salem.
2: Deutschland steht bei der WM schon als Gruppensieger fest. Gegner im abschließenden Vorrundenspiel ist am Donnerstag Ecuador.
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0: Es ist sommerlich und heiß bei uns am Montagabend auch noch in der Region Hannover, in Bärenborstel, in Hainholz und auch in Isernhagen Süd. Maximal 29 Grad, die haben wir auch aktuell bei euch in Isernhagen Süd, in Burgdorf, in Brinkhafen und auch in Herrenhausen. Überall 29 Grad. Sonne und wechselnd bewölkt bleibt der Montag auch zum Feierabend. In der Nacht verziehen sich dann die meisten Wolken. Morgen am Dienstag erwarten uns dann 15 volle Stunden mit Sonnenschein. Überwiegend wolkenlos bei 16 Grad am frühen Morgen und im Tagesverlauf bei maximal 28 Grad. Ab Mittwoch geht es dann schon deutlich über 30 bis 33 Grad. Es wird im Grunde dann bis Samstag immer jeden Tag ein Stück heißer.
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0: Vorsicht auf der A7 Hannover-Hamburg. In Höhe Meldendorf steht ein defektes Fahrzeug. Aktuell bitte Vorsicht. Dann haben wir immer noch eine Entenfamilie, die läuft auf der A352 Hannover-West, Hannover-Nord in beiden Richtungen. Und zwar zwischen Hannover-Flughafen und Langenhagen-Kaltenweide. Bitte ganz besonders aufpassen. Und noch eine Warnmeldung für die B441 Hannover-Wunsdorf. Zwischen dem Abzweig nach Harenberg und Seel zur Süd gibt es eine ungesicherte Unfallstelle. Bitte Vorsicht. Und dann stockt es noch auf der A2 Hannover-Dortmund zwischen Hannover-Bodfeld und Garbsen sind es 9 Kilometer stockender Verkehr.
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0: Mit Theo Wurth und ich wünsche euch einen guten Start in diesen Montagabend.

0: DJ Alle Farben, Baby Goodbye, heißt sein aktueller Hit. Ganz komischer Schlag Menschen, der für die Partnerin das Wort Baby nutzt. Aber no shame, wollt's auch Herrn Alle Farben damit nicht unterstellen. Da gibt's jedenfalls bessere Ideen für Kosenamen. Und apropos Ideen.
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2: Und die ist heute, sein zu können, wer ich möchte. Marlon ist 10, hier auf der Ideen-Expo unterwegs. Und sag mal, Marlon, wer möchtest du denn heute sein?
3: Ich möchte Superman heute sein.
2: Okay, du möchtest Superman sein. Da fragen wir doch mal bei Hanna Merkel von Niedersachsen-Metall nach. Hanna, ist das möglich?
4: Ja, bei uns wird das möglich heute, denn wir haben hier einen KI-Spiegel. Der nimmt Marlons Information auf, erstmal auf der Textebene, verarbeitet das. Dann wird ein Foto gemacht. Und Marlon bekommt sein Superman-Kostüm angezogen.
2: Okay, dann probieren wir das mal. Dann geh einmal nach vorne. Der Spiegel ist so locker 2 Meter groß. So, was musst du jetzt machen, Marlon?
3: In der Mitte ist so ein Symbol, da muss ich draufdrücken, dann in das Mikrofon sprechen, was ich sein möchte. Und dann wird das mit einer KI auf mich drauf programmiert.
2: Ja, das probieren wir mal. Dann erzähl mal dem Spiegel, wer du sein möchtest.
3: Ich möchte Superman sein.
2: Okay, fertig. Jetzt positioniert sich Marlon. Ich überlege, was du meinst, sagt jetzt dieser Spiegel. Okay, 3, 2, 1. Jetzt generiert er das Bild. Hanna, von wem ist dieser Spiegel genau?
4: Das ist ein Forschungsprojekt zum Thema KI der Universitäten Dresden und Leipzig. Und wir sehen jetzt hier schon Marlon im Superman-Kostüm. Das hat funktioniert.
2: Ja, es hat funktioniert. Hast du dir das so vorgestellt, Marlon?
3: Ich hätte eher gedacht, dass es nicht so echt aussehen würde.
2: Das ist schon krass, was KI alles kann, oder?
3: Ja.
2: So, und man muss wirklich sagen, rotes Cape, blauer Anzug, rote Strumpfhosen und ein wunderbares Superman-Lächeln. Was wäre dein nächster Wunsch?
3: Batman sein.
2: Okay, also das ist definitiv eine Superheldengeschichte hier. Hanna, erklär mal bitte kurz, wofür wurde dieser Spiegel entwickelt?
4: Eigentlich war der Business Case damals, dass man das Umziehen in einer Umkleide sich erspart, wenn man im Laden das passende Outfit finden möchte. Dann haben aber die Wissenschaftler und Wissenschaftlerinnen aus Dresden und Leipzig gemerkt, dass es eigentlich eine total tolle Anwendung dafür, um jungen Menschen zu erklären, wie KI funktioniert. Und so ist es eigentlich eher ein Spiegel in Sachen Bildung und KI geworden.
2: Eine sehr, sehr schöne Sache. Also meine Idee des Tages, verwandel dich einfach in all, was du möchtest mit dem Magic Mirror hier am Stand von Niedersachsen-Metall.
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1: Mit Anna Weiland, guten Abend. Die Stadt Hannover plant die Umgestaltung der Georgstraße am Opernplatz. Einzelheiten wurden heute auf einer Pressekonferenz vorgestellt. Eine entsprechende Vorlage liegt jetzt den politischen Gremien vor. Oberbürgermeister Belit Onay.
2: Der Vorschlag, der jetzt vorliegt, von uns vorgestellt worden ist, sieht vor, dass wir die Georgstraße für den Autoverkehr sperren, dort eine Aufwertung damit dann auch erreichen, indem wir die Radverkehrssituation neu sortieren, die Fußgängerzone erweitern und insgesamt die Attraktivität und auch die Klimaresilienz dort steigern und damit einen Beitrag für eine lebenswerte Innenstadt liefern.
1: Ziel ist es, die Aufenthaltsqualität zu erhöhen. Fußgänger sollen Vorrang haben, der Durchgangsverkehr entfällt. Busse, Lieferverkehr und Anlieger bleiben aber weiterhin zugelassen. Die Kosten liegen bei rund 3,2 Millionen Euro. Die Stadt möchte Fördermittel des Landes einwerben. Die Bauarbeiten könnten noch im Herbst beginnen. Die Gesamtbauzeit wird auf rund 2 Jahre geschätzt. SPD und Grüne im Niedersächsischen Landtag haben ihre Erwartungen an den Doppelhaushalt 2027-28 vorgestellt. Daran arbeitet die Landesregierung aktuell. Schwerpunkte, die dabei berücksichtigt werden sollten, sind laut den Parteien Investitionen in Bildung, öffentlicher Nahverkehr und Sicherheit. Zum Beispiel über zusätzliche Mittel für Polizei und Justiz. Auch Kultur- und soziale Projekte sollen abgesichert werden. Trotz knapper Kassen soll es einen stabilen und verlässlichen Haushalt geben, heißt es in einer gemeinsamen Mitteilung beider Parteien. Die konkreten Haushaltsberatungen stehen aber noch aus. Es ist in einer gemeinsamen Mitteilung beider Parteien.

0: 5% unter dem Niveau vor Corona. Es gebe deutlich mehr Insolvenzen und Hannover zähle bei den Hotelbelegungen zu den Schlusslichtern. Am Südschnellweg in Hannover werden neue Mittelplankentore eingebaut. Dafür wird die Strecke ab heute Abend 22 Uhr für 3 Stunden gesperrt. In dieser Zeit sollen Nottore in die Mittelplanken eingebaut werden, die dabei helfen, schwere Baumaschinen von einer Straßenseite zur anderen zu bewegen. Umleitungen sind eingerichtet.
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2: Mit 29 Grad geht's in den Abend in Lahe, in Blumenau und in der Südstadt mit Sonne und Wolken. Bleibt ja noch bis nach 21.30 Uhr hell tatsächlich. Wir rutschen auch erst nach Sonnenuntergang unter 25 Grad, so wie es aussieht. Also kaum zu glauben, dass das trotzdem noch einigermaßen abkühlt in der Nacht. Tiefstwert aber immerhin bei 16 Grad. Und was man dann, glaube ich, zusammenfassend sagen kann, an Hochsommer wird's nicht mangeln in den kommenden Tagen. Ab morgen werden's weniger Wolken und Sonne satt. Dienstag mit Höchstwerten von 28 Grad, am Mittwoch schon bis 33.
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2: Vorsicht A7 Hannover-Hamburg. In Höhe Mellendorf steht immer noch ein defektes Fahrzeug. Dann ebenfalls Vorsicht ungesicherte Unfallstelle auf der B441 Hannover Richtung Wunsdorf. Zwischen dem Abzweig nach Harenberg und Sehe zu Süd gibt es eine ungesicherte Unfallstelle. Und dann stockt es immer noch auf 9 Kilometern auf der A2 Hannover-Dortmund. Und zwar zwischen Hannover-Bodfeld und Garbsen im Baustellenbereich. Gute Fahrt, mein Name ist Theo Wurth. Hallo.

0: das braucht natürlich auch der Sommer 2026. Die Radio Hannover Sommerhit, einfach gute Musik mit Sonnenbrille und Badehose und mit Dreadlocks in diesem Fall. 10cc habt ihr gerade gehört, Dreadlock Holiday aus den 70ern. Ja, damit allen zusammen einen schönen Feierabend. Hier sind die Veranstaltungstipps für heute Abend mit Ansgar Borgmann.
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2: Eine Sportart, die einen echten Boom in Deutschland erlebt, spätestens seit die deutschen Damen bei Olympia 2024 in Paris Gold gewonnen haben. 3x3 Basketball. Kleines Feld, ein Korb, 3 gegen 3. Gerne selbst einmal ausprobieren, und zwar heute beim offenen 3x3 Basketball an der Goseriede am Steintor von 18 bis 22 Uhr. Ist offen für alle Spielstärken, also gerade Anfänger sind herzlich willkommen. Er war einer der größten Musikstars aller Zeiten. Aktuell läuft die Filmbiografie über ihn im Kino. Wer sie noch nicht gesehen hat, nächste Gelegenheit, sich Michael im Kino anzugucken heute und den Weg des King of Pop auf der Leinwand zu erleben.
3: Weißt du, was ich will?
4: Du willst der größte Star der Welt sein.
5: Wir müssen aus Michaels Erfolg Kapital schlagen. Weil die Jackson-Familie die Marke ist, das ist unsere Coca-Cola. Und wir müssen anfangen zu verkaufen. Ich plane eine internationale Tour. Das hier ist erst der Anfang.
3: Ich muss nachdenken.
5: Ich sag dir, was du denken sollst.
2: Große Bühne, große Songs, große Karriere. Michael seht ihr heute Abend als Abendvorstellung unter anderem im Astor, im Cinemax am Raschplatz oder auch im Sinister Garbsen. Und wer bei den warmen Temperaturen noch problemlos und flott denken kann, der ist im Bistro La Boheme am Großbuchholzer Kirchweg richtig. Da steigt heute Abend das Table Quiz. 5 Runden mit jeweils 8 Fragen, geht um 20 Uhr los. Bitte vorher anmelden. Und was auch immer ihr macht, habt einen schönen Montag.
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1: Ich bin Jan-Henner Reitze. Die Rentenkommission übergibt morgen ihre Vorschläge für Reformen an die Bundesregierung. Die Ideen sind größtenteils schon bekannt geworden, etwa das Renteneintrittsalter in den kommenden Jahrzehnten schrittweise anzuheben. Das kritisieren unter anderem Gewerkschaften.
2: Die Vorschläge waren zu erwarten und damit auch die massive Kritik, die sich direkt von links aufbaut. Dass wir in Zukunft mehr einzahlen müssen und einen Teil unserer Rentenbeiträge an die Börse geht, dass wir länger arbeiten sollen und die abschlagsfreie Frührente nach 45 Beitragsjahren wegfällt, das sind alles No-Gos aus Sicht der Linkspartei und der Gewerkschaften. Verdi kritisiert vor allem die mögliche Anhebung des Renteneintrittsalters. In vielen Berufen seien die Belastungen so hoch, dass schon jetzt viele es gar nicht bis 67 schaffen. Uli Reitinger, Nachrichtenredaktion.
1: Die USA lockern Sanktionen für iranisches Öl. US-Verbote für Produktion, Lieferung und Verkauf von Rohöl aus dem Iran oder Produkte, die etwas damit zu tun haben, sind bis Ende August ausgesetzt. Nach Aussagen aus den USA ist das ein Teil der getroffenen Vereinbarung mit dem Iran, mit dem der Krieg in der Region beendet werden und die Straße von Hormuz wieder geöffnet werden soll. Der britische Premierminister Keir Starmer hat seinen Rücktritt angekündigt. Er stand schon seit Wochen unter Druck. Den Posten als Chef seiner Labour-Partei gebe er ab, sagte Starmer in London. Bis ein Nachfolger gewählt sei, werde er als Regierungschef noch im Amt bleiben.
3: Ich werde alles in meiner Macht Stehende tun, um eine geordnete Amtsübergabe zu gewährleisten. Außerdem sichere ich meinem Nachfolger meine volle und uneingeschränkte Unterstützung zu, in dem Wissen, dass er ein Großbritannien übernimmt, das deutlich stärker und gerechter ist als das, was ich vor 2 Jahren übernommen habe.
1: Mit Andy Burnham steht ein Nachfolger bereit, der seine Kandidatur schon bekannt gegeben hat. Hintergrund der Kritik an Starmer sind schlechte Ergebnisse der Labour-Partei bei verschiedenen Wahlen. Und zum Fußball. Bei der WM beginnt zur Stunde das nächste Gruppenspiel. Argentinien trifft auf Österreich. Um 23 Uhr wird dann das Spiel Frankreich gegen den Irak angepfiffen. Von der deutschen Mannschaft kam heute die Nachricht, dass sich Abwehrspieler Nico Schlotterbeck einen Bänderriss zugezogen hat und bei der WM nicht mehr zum Einsatz kommen kann.
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1: Ein paar Börsendaten am Montagmittag. Der DAX leicht im Minus bei rund 24.940 Punkten. Der Euro gibt auch etwas nach und steht bei rund einem US-Dollar 14,5. Der Goldpreis legt was obendrauf und steht jetzt wieder über der Marke von 4.200 US-Dollar für die Feinunze. Und der Ölpreis fällt unter 76 US-Dollar pro Barrel. In der Kursliste vorne am Mittag Infineon, RWE und Fresenius Medical Care. SAP, Deutsche Telekom und VW am Ende der Kursliste.
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1: Mit Anna Weiland, guten Abend. Die Stadt Hannover will den Maschpark und das Leineufer stärker miteinander verbinden. Für das Projekt sind rund 5 Millionen Euro vorgesehen. Der Großteil kommt vom Bund. Heute berät der Stadtbezirksrat Mitte über die Pläne. Geplant ist unter anderem, die Kuhlemannstraße teilweise zurückzubauen und zu begrünen. Künftig soll der Bereich vor allem für Fuß- und Radverkehr genutzt werden. Das sorgt aktuell für Diskussionen in der Stadtpolitik. FDP und CDU sind gegen eine Vollsperrung der Kuhlemannstraße. Die SPD hält sich bedeckt, will Verkehrsdaten erneut bewerten und schließt jetzt nicht mehr aus, die Straße vorerst weiter für Autos offen zu lassen. Die endgültige Entscheidung treffen die politischen Gremien in den kommenden Wochen. 18.000 Fußballfans haben beim Public Viewing auf dem Waterloo-Platz am Wochenende den deutschen Last-Minute-Sieg bejubelt. Der Andrang war riesig, es gab einen Einlassstopp. An den hielten sich aber nicht alle. Einige Fans kletterten über Zäune, um noch aufs Gelände zu kommen. Die Kapazität könnte aber laut Veranstalter Romek Manns noch ausgeweitet werden.
2: Dazu sind wir aber gerade erst noch in Gesprächen mit der Landeshauptstadt, wie wir das umsetzen. Klar ist es das Ziel, dass wir gar keine Einlassstöppe mehr machen wollen eigentlich, weil das können sie nur verlieren, wenn 3000 Leute draufstehen, draußen stehen, die nicht draufkommen, dann suchen die sich ihren Weg.
1: Am Donnerstag spielt Deutschland gegen Ecuador. Der Einzug in die K.O.-Phase steht aber schon fest. Anpfiff ist um 22 Uhr.
0: Und jetzt noch mehr Kurzmeldungen für die ganze Region Hannover.
1: Hannover 96 hat in der vergangenen Saison nur knapp den Aufstieg in die erste Fußball-Bundesliga verpasst. Und die Euphorie scheint auch für die kommende Saison groß zu sein. Bisher haben deutlich mehr Fans ihre Dauerkarten verlängert als im vergangenen Jahr. Laut Hannover 96 sind es bereits über 10.000, 1.500 mehr als im Vorjahr. Die Wandlungsphase geht noch bis Sonntag. Das XXL-Kunstwerk an der Marktkirche wird nur noch wenige Tage zu sehen sein. Anfang Juli wird es abgebaut. Es verdeckt das Gerüst, das installiert wurde, damit die Fassade der Kirche instand gesetzt werden kann. Laut Medienberichten sollen aus dem Material des Kunstwerks Taschen entstehen. Am Südschnellweg in Hannover werden neue Mittelplankentore eingebaut. Dafür wird die Strecke ab heute Abend 22 Uhr für 3 Stunden gesperrt. In dieser Zeit sollen Nottore in die Mittelplanken eingebaut werden, die dabei helfen, schwere Baumaschinen von einer Straßenseite zur anderen zu bewegen. Umleitungen sind eingerichtet.
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1: Ich bin Jan-Henner Reitze. Erst morgen werden die Reformpläne der Rentenkommission offiziell an die Bundesregierung übergeben. Doch schon jetzt gibt es Diskussionen, Lob und Kritik. Ein Knackpunkt, der Vorschlag, das Rentenalter in den kommenden Jahrzehnten schrittweise anzuheben.
2: Noch länger arbeiten, völlig ungerecht, sagen Kritiker. Tenor, ein Professor könne das vielleicht, ein Fliesenleger nicht. Hintergrund: nach dem aktuellen Vorschlag soll die sogenannte Rente mit 63 wegfallen und ein Teil der Rentenbeiträge soll künftig am Aktienmarkt angelegt werden. Das finden die Grünen gar nicht so schlecht, fordern nun aber vor allem von der Regierung schnell Klarheit. Alles andere sorge nur für Verunsicherung. Claudia Wächter, Nachrichtenredaktion.
1: Die USA setzen Sanktionen gegen den Iran vorübergehend aus und begründen das mit produktiven Gesprächen über eine Lösung des Konflikts mit Teheran. Die Entscheidung könnte dem Iran Milliarden an Einnahmen bringen und zu weiterer Entspannung in Sachen Spritpreise führen.
3: Die gelockerten Sanktionen betreffen vor allem den Verkauf und Export von iranischem Öl. Die USA wollen damit vor allem die Energiemärkte beruhigen. Die jüngsten Verhandlungen mit dem Iran werden als produktiv beschrieben. Teheran habe freie Schifffahrt durch die Straße von Hormuz versprochen und gewähre auch Inspekteuren der Internationalen Atomenergiebehörde Zugang, hieß es. Dem Iran werden bei weiteren Zugeständnissen weitere wirtschaftliche Vorteile versprochen. Die Verhandlungen in der Schweiz dauern an. Tina Eck, USA.
1: Wegen eines Waldbrandes in Griechenland ist ein Abschnitt der Autobahn zwischen der Hauptstadt Athen und Thessaloniki gesperrt worden. Rauch behindert die Sicht. Auch Löschflugzeuge und Hubschrauber sind im Einsatz, um die Brände einzudämmen. Und zum Fußball. Für Nico Schlotterbeck ist die WM zu Ende. Er hat sich beim 2:1 der deutschen Nationalmannschaft gegen die Elfenbeinküste einen Bänderriss zugezogen. Schlotterbeck fehlt damit auch im abschließenden Gruppenspiel der deutschen Mannschaft am Donnerstag gegen Ecuador. Und in der Bundesliga wird Martin de Michelis Trainer von RB Leipzig und damit Nachfolger von Ole Werner, der nach internen Differenzen nach dem Saisonende gehen musste. De Michelis war als Spieler lange beim FC Bayern München unter Vertrag und als Trainer zuletzt auf Mallorca tätig.
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1: Mit Anna Weiland, guten Abend. Die Stadt Hannover will den Maschpark und das Leineufer stärker miteinander verbinden. Für das Projekt sind rund 5 Millionen Euro vorgesehen. Der Großteil kommt vom Bund. Heute berät der Stadtbezirksrat Mitte über die Pläne. Geplant ist unter anderem, die Kuhlemannstraße teilweise zurückzubauen und zu begrünen. Künftig soll der Bereich vor allem für Fuß- und Radverkehr genutzt werden. Das sorgt aktuell für Diskussionen in der Stadtpolitik. FDP und CDU sind gegen eine Vollsperrung der Kuhlemannstraße. Die SPD hält sich bedeckt, will Verkehrsdaten erneut bewerten und schließt jetzt nicht mehr aus, die Straße vorerst weiter für Autos offen zu lassen. Die endgültige Entscheidung treffen die politischen Gremien in den kommenden Wochen. 18.000 Fußballfans haben beim Public Viewing auf dem Waterloo-Platz am Wochenende den deutschen Last-Minute-Sieg bejubelt. Der Andrang war riesig, es gab einen Einlassstopp. An den hielten sich aber nicht alle. Einige Fans kletterten über Zäune, um noch aufs Gelände zu kommen. Die Kapazität könnte aber laut Veranstalter Romek Manz noch ausgeweitet werden.
2: Dazu sind wir aber gerade erst noch in Gesprächen mit der Landeshauptstadt, wie wir das umsetzen. Klar ist es das Ziel, dass wir gar keine Einlassstöpfe mehr machen wollen eigentlich, weil das können sie nur verlieren, wenn 3000 Leute draußen stehen, die nicht draufkommen, dann suchen die sich ihren Weg.
1: Am Donnerstag spielt Deutschland gegen Ecuador, der Einzug in die K.O.-Phase steht aber schon fest. Anpfiff ist um 22 Uhr.
0: Und jetzt noch mehr Kurzmeldungen für die ganze Region Hannover.
1: Hannover 96 hat in der vergangenen Saison nur knapp den Aufstieg in die erste Fußball-Bundesliga verpasst. Und die Euphorie scheint auch für die kommende Saison groß zu sein. Bisher haben deutlich mehr Fans ihre Dauerkarten verlängert als im vergangenen Jahr. Laut Hannover 96 sind es bereits über 10.000, 1.500 mehr als im Vorjahr. Die Wandlungsphase geht noch bis Sonntag. Das XXL-Kunstwerk an der Marktkirche wird nur noch wenige Tage zu sehen sein. Anfang Juli wird es abgebaut. Es verdeckt das Gerüst, das installiert wurde, damit die Fassade der Kirche instand gesetzt werden kann. Laut Medienberichten sollen aus dem Material des Kunstwerks Taschen entstehen. Am Südschnellweg in Hannover werden neue Mittelplankentore eingebaut. Dafür wird die Strecke ab heute Abend 22 Uhr für 3 Stunden gesperrt. In dieser Zeit sollen Nottore in die Mittelplanken eingebaut werden, die dabei helfen, schwere Baumaschinen von einer Straßenseite zur anderen zu bewegen. Umleitungen sind eingerichtet.
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1: Ich bin Jan-Henner Reitze. Die Rentenkommission übergibt ihre Reformvorschläge erst morgen offiziell an die Bundesregierung. Diskussionen um die Ideen gibt es jetzt schon. Kritik kommt zum Beispiel von Gewerkschaften an der Idee, das Rentenalter in den nächsten Jahrzehnten schrittweise anzuheben. Ein weiterer Vorschlag, Altersteilzeit soll nicht mehr ab 55, sondern erst ab 58 beginnen können und die Möglichkeit blockweise noch voll und dann gar nicht mehr zu arbeiten wegfallen. Kritik gibt es auch schon am Vorschlag einer Kapitalrente, also Geld vom Einkommen verpflichtend am Aktienmarkt fürs Alter zurücklegen zu müssen. Großbritanniens Premierminister Keir Starmer hat seinen Rücktritt angekündigt. Ein Nachfolger steht schon bereit, noch sind aber Details offen, wie es weitergeht.
2: Der ehemalige Bürgermeister von Manchester, Andy Burnham, gilt als aussichtsreichster Kandidat auf die Nachfolge von Starmer. Das Bewerbungsverfahren beginnt am 9. Juli. Um ins Rennen zu gehen, braucht man eine Unterstützung von mindestens 20% der Labour-Abgeordneten und Nominierungen aus der Partei und von Gewerkschaften. Bleibt Burnham der einzige Kandidat, könnte er schon im Juli Parteichef werden. Charles III. Würde ihn dann formell mit der Regierungsbildung beauftragen. Gibt es weitere Bewerber, entscheidet eine Mitgliederabstimmung bis Anfang September. Aus London, Philipp Detlefs.
1: Viele Menschen in Deutschland empfinden ihre Mietkosten als hoch, das zeigt eine Allensbach-Umfrage. Gut jeder zweite befragte Mieter spricht von einer großen oder sehr großen Belastung.
3: Die Folge? Viele bleiben auch in ihren Wohnungen, scheuen einen teuren Umzug und vor allem befürchten sie, dass sie am Ende vielleicht eine höhere Miete zahlen müssen. Im Durchschnitt bleiben die Leute mittlerweile 18 Jahre in ihrer Bude. Aber laut den Forschenden sind die allermeisten auch völlig zufrieden mit ihrer Wohnsituation, auch mit der Lage des Hauses. Kritik gibt's aber auch, und zwar vor allem an der Parkplatzsituation. Claudia Wächter, Nachrichtenredaktion.
1: In der EU soll Kindesmissbrauch im Internet künftig strenger bestraft werden. Europaparlament und Mitgliedstaaten haben sich auf einheitliche Strafen geeinigt. Unter anderem soll es europaweit in Zukunft strafbar sein, für einen Livestream von sexuellem Kindesmissbrauch zu bezahlen. Genauso KI zu kaufen, zu besitzen oder zu verbreiten, die für Missbrauch genutzt wird.
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1: Ich bin Dirk Zeitler. Die Experten der Rentenkommission schlagen vor, dass wir zukünftig einen Teil unserer Rente am Aktienmarkt finanzieren, mit Unterstützung der Arbeitgeber. Doch deren Verbände stellen sich quer. Auch vom geplanten Ende der Minijobs halten sie wenig.
2: Minijobs, die soll es bald nur noch für Schüler und Studierende geben. So zumindest der Plan der Rentenexperten. Und Millionen, die im Moment sozialversicherungsfrei arbeiten, die sind ziemlich verunsichert. An den Minijobs festhalten will auf jeden Fall der Arbeitgeberpräsident. Es geht wie so oft ums Geld und deshalb sieht er auch die Kapitalmarktrente kritisch. Die, sagt er, sei zwar im Prinzip sinnvoll, aber für die Unternehmer, die die Hälfte schultern sollen, schlicht zu teuer. Claudia Wächter, Nachrichtenredaktion.
1: Die USA lockern Sanktionen für iranisches Öl, US-Verbote für Produktion, Lieferung und Verkauf von Rohöl aus dem Iran oder Produkte, die etwas damit zu tun haben, sind bis Ende August ausgesetzt. Nach Aussagen der USA ist das ein Teil der getroffenen Vereinbarung mit dem Iran, mit dem der Krieg in der Region beendet und die Straße von Hormuz wieder geöffnet werden soll. Unter anderem als Folge des Iran-Kriegs erwartet der Bundesverband der deutschen Industrie für Deutschland im laufenden Jahr nur noch ein Wachstum von 0,4%. Zu Jahresbeginn war der BDI noch von einem Wachstum von 1% für 2026 ausgegangen.
3: Der Verband hat zwar schon die jüngste Einigung auf ein Rahmenabkommen zwischen den USA und dem Iran berücksichtigt, trotzdem sind die Folgen des Kriegs wohl noch länger zu spüren. Der BDI geht davon aus, dass der Druck auf die deutsche Wirtschaft hoch bleibt und hofft nun auf die Bundesregierung. Ein beherztes Reformpaket der Koalition könnte die Stimmung im Land positiv beeinflussen und für Impulse sorgen. Aktuell investieren viele Unternehmen aber lieber im Ausland. Dadurch kommt es zu Insolvenzen und Arbeitsplätze gehen verloren. Und bei einem geringeren Wachstum dürfte das so weitergehen. Thomas Brock, Berlin.
1: Zum Sport. Ausnahmekönner Lionel Messi hat Argentinien vorzeitig in die K.O.-Runde geschossen und Miroslav Klose als WM-Rekordtorschützen abgelöst. Messi trumpfte wieder groß auf und war mit einem Doppelpack beim 2:0 im zweiten Gruppenspiel gegen Österreich erneut umjubelter Matchwinner des Weltmeisters.
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1: Ich bin Dirk Zeitler. Nach neuen produktiven Gesprächen mit dem Iran setzen die USA Teile ihrer Sanktionen gegen den Iran vorübergehend aus. Die Maßnahme könnte dem Iran Milliarden einbringen und die Energiemärkte beruhigen.
2: Die gelockerten Sanktionen betreffen vor allem den Verkauf und Export von iranischem Öl. Die USA wollen damit vor allem die Energiemärkte beruhigen. Die jüngsten Verhandlungen mit dem Iran werden als produktiv beschrieben. Teheran habe freie Schifffahrt durch die Straße von Hormuz versprochen und gewähre auch Inspekteuren der Internationalen Atomenergiebehörde Zugang, hieß es. Dem Iran werden bei weiteren Zugeständnissen weitere wirtschaftliche Vorteile versprochen. Die Verhandlungen in der Schweiz dauern an. Aus den USA, Tina Eck.
1: Die Experten der Rentenkommission schlagen vor, dass wir zukünftig einen Teil unserer Rente am Aktienmarkt finanzieren, mit Unterstützung der Arbeitgeber. Doch deren Verbände stellen sich quer. Auch vom geplanten Ende der Minijobs halten sie wenig.
3: Minijobs, die soll es bald nur noch für Schüler und Studierende geben. So zumindest der Plan der Rentenexperten. Und Millionen, die im Moment sozialversicherungsfrei arbeiten, die sind ziemlich verunsichert. An den Minijobs festhalten will auf jeden Fall der Arbeitgeberpräsident. Es geht wie so oft ums Geld und deshalb sieht er auch die Kapitalmarktrente kritisch. Die, sagt er, sei zwar im Prinzip sinnvoll, aber für die Unternehmer, die Hälfte schultern sollen, schlicht zu teuer. Claudia Wächter, Nachrichtenredaktion.
1: Bei einem Schusswaffenvorfall im kanadischen Montreal sind 3 Menschen getötet worden. Dabei handele es sich um einen Polizisten, einen Bürger und einen Angreifer, sagte ein Polizist. Der Beamte sprach von einem Albtraum, dessen Hintergründe noch offen seien. Er erwarte neue Erkenntnisse in den kommenden Stunden. Zum Sport. Ausnahmekönner Lionel Messi hat Argentinien bei der Fußball-WM vorzeitig in die K.O.-Runde geschossen und Miroslav Klose als WM-Rekordtorschützen abgelöst. Messi trumpfte wieder groß auf und war mit einem Doppelpack beim 2:0 im zweiten Gruppenspiel gegen Österreich erneut umjubelter Matchwinner des Weltmeisters.
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1: Ich bin Dirk Zeitler. Nach neuen produktiven Gesprächen mit dem Iran setzen die USA Teile ihrer Sanktionen gegen den Iran vorübergehend aus. Die Maßnahme könnte dem Iran Milliarden einbringen und die Energiemärkte beruhigen.
2: Die gelockerten Sanktionen betreffen vor allem den Verkauf und Export von iranischem Öl. Die USA wollen damit vor allem die Energiemärkte beruhigen. Die jüngsten Verhandlungen mit dem Iran werden als produktiv beschrieben. Teheran habe freie Schifffahrt durch die Straße von Hormuz versprochen und gewähre auch Inspekteuren der Internationalen Atomenergiebehörde Zugang, hieß es. Dem Iran werden bei weiteren Zugeständnissen weitere wirtschaftliche Vorteile versprochen. Die Verhandlungen in der Schweiz dauern an. Aus den USA, Tina Eck.
1: Die Experten der Rentenkommission schlagen vor, dass wir zukünftig einen Teil unserer Rente am Aktienmarkt finanzieren, mit Unterstützung der Arbeitgeber. Doch deren Verbände stellen sich quer. Auch vom geplanten Ende der Minijobs halten sie wenig.
3: Minijobs, die soll es bald nur noch für Schüler und Studierende geben. So zumindest der Plan der Rentenexperten. Und Millionen, die im Moment sozialversicherungsfrei arbeiten, die sind ziemlich verunsichert. An den Minijobs festhalten will auf jeden Fall der Arbeitgeberpräsident. Es geht wie so oft ums Geld und deshalb sieht er auch die Kapitalmarktrente kritisch. Die, sagt er, sei zwar im Prinzip sinnvoll, aber für die Unternehmer, die Hälfte schultern sollen, schlicht zu teuer. Claudia Wächter, Nachrichtenredaktion.
1: Bei einem Schusswaffenvorfall im kanadischen Montreal sind 3 Menschen getötet worden. Dabei handele es sich um einen Polizisten, einen Bürger und einen Angreifer, sagte ein Polizist. Der Beamte sprach von einem Albtraum, dessen Hintergründe noch offen seien. Er erwarte neue Erkenntnisse in den kommenden Stunden. Zum Sport. Ausnahmekönner Lionel Messi hat Argentinien bei der Fußball-WM vorzeitig in die K.O.-Runde geschossen und Miroslav Klose als WM-Rekordtorschützen abgelöst. Messi trumpfte wieder groß auf und war mit einem Doppelpack beim 2:0 im zweiten Gruppenspiel gegen Österreich erneut umjubelter Matchwinner des Weltmeisters.
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1: Ich bin Dirk Zeitler. Nach neuen produktiven Gesprächen mit dem Iran setzen die USA Teile ihrer Sanktionen gegen den Iran vorübergehend aus. Die Maßnahme könnte dem Iran Milliarden einbringen und die Energiemärkte beruhigen.
2: Die gelockerten Sanktionen betreffen vor allem den Verkauf und Export von iranischem Öl. Die USA wollen damit vor allem die Energiemärkte beruhigen. Die jüngsten Verhandlungen mit dem Iran werden als produktiv beschrieben. Teheran habe freie Schifffahrt durch die Straße von Hormuz versprochen und gewähre auch Inspekteuren der internationalen Atomenergiebehörde Zugang, hieß es. Dem Iran werden bei weiteren Zugeständnissen weitere wirtschaftliche Vorteile versprochen. Die Verhandlungen in der Schweiz dauern an. Aus den USA, Tina Eck.
1: Unter anderem als Folge des Iran-Kriegs erwartet der Bundesverband der deutschen Industrie für Deutschland im laufenden Jahr nur noch ein Wachstum von 0,4%. Das Wachstum in Deutschland gehe vorrangig auf staatliche Investitionen zurück, sagte Hauptgeschäftsführerin Tanja Gönner. Die bremsenden Effekte des Iran-Kriegs wirkten trotz der Einigung zwischen dem Iran und den USA empfindlich nach. Wegen eines Brandes auf einem Passagierschiff an der Moselschleuse in St. Aldegund ist die Feuerwehr im Einsatz. An Bord des Schiffes befinden sich den Angaben nach 237 Passagiere. Nach ersten Erkenntnissen brach das Feuer im Technikraum aus. Verletzt wurde demnach zunächst niemand. Zum Sport. Ausnahmekönner Lionel Messi hat Argentinien vorzeitig in die K.O.-Runde geschossen und Miroslav Klose als WM-Rekordtorschützen abgelöst. Zwei Tage vor seinem 39. Geburtstag war Messi mit einem Doppelpack beim 2:0 im zweiten Gruppenspiel gegen Österreich erneut umjubelter Matchwinner des Weltmeisters.
3: Argentiniens Fans im Stadion von Dallas waren außer sich, als Messi in der Nachspielzeit mit seinem zweiten Treffer das Spiel entschied. Österreich bekam den Superstar des Weltmeisters nie richtig in den Griff, der nach 9 Minuten schon einen Foul-Elfmeter verschossen hatte. Aber in Minute 39 schlug er dann das erste Mal zu und überholte damit schon Miro Klose. Der hat übrigens dem neuen Rekordtorschützen sofort gratuliert. Lionel Messi ist für mich der beste Fußballer aller Zeiten. Glückwunsch, Champion, so unser 2014er Weltmeister. Thomas Thonfeld, Sportredaktion.
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